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jetzt kommt das letzte Lied vor der Pause. 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
1: Elektrischer Antrieb mit schweren Batterien funktioniert für Flugzeuge schlecht. Wasserstoffgetriebene Flugzeugturbinen sind noch Zukunftstechnologien. Das heißt, an Sustainable Aviation Fuel, kurz SAF, führt kein Weg vorbei. Will man nicht ganz aufs Fliegen verzichten, braucht man einen klimaneutralen Flugkraftstoff, sogenanntes E-Kerosin, das mit grünem Strom aus Wasser und Kohlenstoff hergestellt werden kann. E-Kerosin hat zudem den Vorteil, dass es die Bildung von Kondensstreifen verringert, die ebenfalls zur Klimaerwärmung beitragen. Für Flüge, die von europäischen Flughäfen starten, ist deshalb nach Vorgaben der Europäischen Union eine Beimischung von 2% E-Kerosin zum fossilen Kerosin vorgeschrieben. Auf dem Weg zur großindustriellen Herstellung ist einem Forschungsteam des Karlsruher Instituts für Technologie ein wichtiger Schritt gelungen. Im Rahmen des Copernicus-Projekts Power to X konnten die Forschenden die Effizienz der Produktion von synthetischem Kerosin um 20% steigern. Die sogenannte Koelektrolyse des Wasserstoffs erlaubt es, die Prozesskette deutlich zu verkürzen.
2: Diese Koelektrolyse ersetzt im Prinzip dann zwei Schritte. Simultane Elektrolyse von Wasserdampf, das ist schon mal nicht Wasser, sondern Wasserdampf und Kohlendioxid, machen wir das in einem Schritt. Das heißt, wir brauchen einen Reaktor weniger, weil die Elektrolyse schon das Synthesegas macht. Das heißt, die Prozesskette ist einen Schritt kürzer. Die Effizienz ist höher, weil für die Elektrolyse von Wasserdampf die Thermodynamik günstiger ist als für die Elektrolyse von Wasser. Das heißt, wir brauchen einfach weniger Strom pro Kilo Wasserstoff, wenn wir Wasserdampf einsetzen statt Wasser und wir eine andere Elektrolyse-Technologie haben. Die muss dann bei 800 Grad laufen und nicht wie die Wasserelektrolyse bei 60.
1: Professor Roland Dittmeier arbeitet am Institut für Mikroverfahrenstechnik des Karlsruher Instituts für Technologie. Er ist Sprecher des Copernicus-Projekts Power to X des Bundesforschungsministeriums. Dort liegt in der dritten Phase der Fokus auf dem dringend benötigten synthetisch hergestellten Kerosin. Das kann man mit Hilfe der Fischer-Tropsch-Synthese aus Wasser und Kohlenstoff herstellen. Die nötige Energie liefern Photovoltaik- oder Windkraftanlagen.
2: Wir machen Wasserelektrolyse, dann kriegen wir Wasserstoff. Dann müssten wir diesen Wasserstoff mit Kohlendioxid zu Synthesegas umsetzen. Synthesegas ist Kohlenmonoxid und Wasserstoff, das heißt, es ist Kohlendioxid. Reagiert mit Wasserstoff unter Bildung von Kohlenmonoxid und Wasser. Das wäre der Schritt. Dann kondensiert man dieses Wasser aus, hat dann das Kohlenmonoxid und noch den übrig gebliebenen Wasserstoff. Da braucht man ungefähr ein Verhältnis von 2 Moleküle Wasserstoff zu 1 Molekül CO. Das ist dann der Einsatzstoff für die Fischer-Tropsch-Synthese. Und daraus entstehen dann meine Kohlenwasserstoffe. Ich kriege da ein relativ breites Produktspektrum. Dieses Produktspektrum wird deswegen auch als synthetisches Öl, synthetisches Crude, Syncrude bezeichnet. Und das wird dann nochmal aufgearbeitet. Sprich, man verändert die Zusammensetzung, man verändert auch die Kettenlänge, um eben die Zielparameter, die es gibt für solche Kraftstoffe, Dichte, Dampfdruck, Brennbarkeit und so weiter, dass man das alles erreicht. Die Raffination dieses Syncrude. Diese Schritte sind eigentlich immer dabei.
1: Das für die Prozesskette benötigte CO2 kann von einer Punktquelle, beispielsweise einer Müllverbrennungsanlage, bezogen werden, wo es in hoher Konzentration aus dem Abgas abgeschieden werden kann.
2: Solche Punktquellen gibt es. Die sind oft fossil, aber auch nicht immer fossil. Es könnte auch eine biogene Punktquelle sein, Biogas.
1: Aber auch die direkte Filterung des CO2 aus der Luft ist möglich, das sogenannte Direct Air Capture. Das ist energieaufwendiger und teurer, aber auch hier lässt sich der Prozess optimieren.
2: Weil diese Energie, die man dafür braucht, nur zum geringeren Teil Strom ist. Zum größeren Teil könnte das eben zum Beispiel die Abwärme aus dem Syntheseprozess sein. Und dann ist zumindest energetisch das eine gute Sache und auch eine sinnvolle Kopplung, weil diese Fischer-Tropsch-Synthese produziert Wärme. Die muss weggekühlt werden. Dieses ganze Verfahren hat verschiedene Abwärmeströme, die auch auf dem Niveau liegen, das man für diese Direct Air Capture braucht. Da brauchen wir ungefähr 100 Grad. Das heißt, da gibt es schon sinnvolle Synergie und Kopplung.
1: Für Professor Dittmeier ist die sogenannte Koelektrolyse der Goldstandard für die Herstellung synthetischer Kraftstoffe. Dabei wird der Wasserstoff aus Wasserdampf anstatt aus Wasser hergestellt. Und auch dafür nutzt man am KIT die Abwärme der Fischer-Tropsch-Synthese.
2: Dazu müsste ich jetzt Wasser verdampfen. Wenn ich das mit Strom machen muss, dann habe ich ja wieder zusätzlichen Stromverbrauch. Hier machen wir das aber mit der Abwärme der Fischer-Tropsch-Synthese. Das heißt, die Wasserverdampfung kostet uns energetisch nichts. Und dadurch können wir die Energieeffizienz bis zu dem Punkt, wo wir Synthesegas haben, natürlich deutlich höher bringen, als wenn wir Wasserelektrolyse und diese Synthesegaserzeugung mit dem normalen Reaktorsystem machen würden.
1: Bis zu 85% der aufgewandten Energie finden sich so im Synthesegas wieder. Eine Optimierung um 20% gegenüber dem traditionellen Verfahren. Herzstück der Technologie ist ein neuartiges Koelektrolysemodul des Industriepartners Sunfire.
2: Man verdampft das Wasser, dann geht der Wasserdampf da rein, wird an einer Elektrode gespalten und der Sauerstoff wird in Oxidionen umgewandelt und diese Oxidionen, also sind Sauerstoff 2-, zweifach negativ geladene Ionen, die werden eingebaut in diesen keramischen Festkörper und gehen über einen Transportmechanismus durch diesen Festkörper durch und werden auf der anderen Seite an einer Elektrode wieder zu Sauerstoff, zu molekularem Sauerstoff. Bleibt natürlich auf der Seite, wo das Wasser reingeht, der Wasserstoff übrig. Und wenn ich jetzt Kohlendioxid und Wasserdampf da reingebe, dann passieren zwei Dinge. Was dominiert, ist eigentlich die Reaktion von dem Wasserstoff, den ich elektrochemisch gebildet habe, mit dem Kohlendioxid als Gas an der Elektrode. Das dominiert, also diese Synthesegaserzeugung, passiert aufgrund der hohen Temperatur dieser Elektrode auch an der Elektrode. Gleichzeitig gibt es auch einen elektrochemischen Prozess, dass das Kohlendioxid, das ist ja CO2, einen Sauerstoff abgibt. Da mache ich dann wieder ein Sauerstoff 2-, Oxidion draus. Und das geht genauso wie das O2-Ion aus dem Wasser in die Membran durch und bildet auf der anderen Seite Sauerstoff. Und diese zwei Prozesse laufen parallel ab, je nachdem, wie viel Wasserstoff ich da schon habe, und führen dazu, dass am Ausgang von dieser Seite letztendlich eine Mischung aus Kohlenmonoxid und Wasserstoff vorliegt, die ich so einstellen kann, dass sie genau die Zusammensetzung hat, die ich dann für den nächsten Schritt brauche. Und dieses System, da haben wir die größte Anlage, die es meines Wissens weltweit gibt, im Energy Lab eingebaut. Das ist das, was Sunfire beisteuert. Es gibt größere Anlagen, die Wasserdampfelektrolyse machen, auch mit dieser keramischen Technologie. Da sind wir schon im Megawattbereich, aber nicht mit der Koelektrolyse.
1: Das Karlsruher Verfahren ist nicht nur energieeffizient, auch der eingesetzte Kohlenstoff wird optimal genutzt.
2: Die Fischer-Tropsch-Synthese setzt nicht alles um, was da reingeht. Also von dem CO, Kohlenmonoxid und Wasserstoff, der da reingeht, wird nicht alles umgesetzt. Bleibt also CO und Wasserstoff übrig. Schon mal ein Punkt am Ausgang von diesem Reaktor. Der zweite Punkt ist, ich mache ja eine breite Kohlenwasserstoffverteilung. Im Prinzip immer mit dieser Reaktion. Das fängt an mit Methan als kleinstem Kohlenwasserstoff. Über Ethan, Propan, Butan, das ist so die Kette der Alkane. Und die kurzkettigen sind natürlich gasförmig. Jetzt mache ich aber ja primär flüssiges Produkt. Und das heißt, dieses Gas, diese Gasanteile, was mache ich damit? Da habe ich mehrere Möglichkeiten. Ich könnte die abfackeln, thermisch nutzen. Dann habe ich aber den Kohlenstoff nicht genutzt. Ich könnte die zu Methan umwandeln, alles, und das Methan einspeisen. Da haben wir auch ein Patent drauf. Oder was wir hier machen, wir schicken die einfach zurück in diese Koelektrolyse. Das heißt, der ganze Kohlenstoff, der dann als CO2 vorne reingeht in das Verfahren, führt am Ende zu flüssigem Produkt. Das ist die hohe Kohlenstoffeffizienz des Verfahrens. Wir müssen jetzt im Hinterkopf behalten, wir trennen das CO2 ja mühsam irgendwo ab. Und deswegen wollen wir natürlich, dass möglichst der gesamte Kohlenstoff im Produkt landet.
1: Der Beitrag des Luftverkehrs zum Treibhauseffekt besteht aber nicht nur in CO2-Emissionen. Die durch Rußpartikel verursachten Kondensstreifen sind an der Bildung von Wolken beteiligt, die ihrerseits wieder die Wärmeabstrahlung der Erde blockieren. Hier hat Sustainable Aviation Fuel, kurz SAF, zusätzliche Vorteile gegenüber dem fossilen viel gewonnenen Kerosin.
2: Das sind die Nicht-CO2-Effekte der Luftfahrt. Das ist die Kondensstreifenbildung, die halt auch zur Erwärmung beiträgt, die wiederum beeinflusst wird von den Partikeln, die bei der Verbrennung entstehen, also Rußpartikel. Und da ist das normale fossile Kerosin aufgrund eines höheren Aromatengehalts, also Aromaten sind bestimmte chemische Verbindungen, die beim Verbrennen zur Bildung von Ruß neigen. Das habe ich im fossilen Kerosin, aber nicht in unserem Kerosin, nicht in diesem Fischer-Tropsch-Kerosin. Und das bedeutet, dass wenn ich jetzt den Aromatengehalt zumindest reduzieren kann, auf null kann ich ihn nicht bringen, weil ich dann wieder einen anderen ungünstigen Effekt im Betankungssystem habe, nämlich die Dichtungen quellen dann nicht mehr gut genug und werden undicht. Aber wenn ich mir diesen minimal möglichen Aromatenanteil durch Zumischung von dem Fischer-Tropsch-Kerosin zum fossilen Kerosin arbeite, dann habe ich weniger von diesen Partikeln, weniger Kondensstreifen und weniger Nicht-CO2-Effekt der Luftfahrt. Und das würde natürlich die Umweltbilanz dieses SAF auch nochmal verbessern. Dazu muss man wissen, dieser Nicht-CO2-Effekt ist ungefähr doppelt so groß wie der CO2-Effekt. Das heißt, wenn ich von dem Nicht-CO2-Effekt die Hälfte wegkriege und mein CO2 neutral aus der Luft ist, habe ich einen relativ großen Impact gemacht.
1: Im Energy Lab des Karlsruhe-Instituts für Technologie produziert das Koelektrolyseverfahren bereits synthetisches Rohöl, Syncrude in kleinen Mengen. In Frankfurt-Höchst hat inzwischen eine Pionieranlage des Ineratec-Unternehmens, ein Spin-off des KIT, die Produktion in größerem Stil aufgenommen.
2: Was wir jetzt in dem Copernicus-Projekt in der dritten Phase machen, ist, wir benutzen diese Anlage, die unser Startup Ineratec in Frankfurt mit anderen Mitteln baut. Wir benutzen die als Grundanlage und setzen im Endeffekt ein Anlagenteil dazu, was das Syncrude zum fertigen Kerosin umwandelt. Darauf liegt jetzt der Fokus. Das jetzt zu skalieren von dem System, was wir im Energy Lab haben, was aber noch gar nicht jetzt in Betrieb war. Da haben wir ein System im Bau befindlich, was, sagen wir mal, 2 Barrel, 2 Fass pro Tag, das sind ungefähr 300 Liter dann, ein Fass sind 159 Liter, produziert. Und in Frankfurt ist die Idee dann auch mit einem leicht veränderten Verfahren dann ungefähr 1 Tonne von diesem spezifikationsgerechten Kerosin dann zu erzeugen pro Tag. Also immer noch eine kleine Menge, wenn man sich überlegt, wie viel Kerosin so verflogen wird. Aber wichtig, denn solche Mengen brauchen wir dann, wenn wir halt auch mal längere Verbrennungsversuche auf dem Turbinenprüfstand machen wollen mit einer realen Turbine, da geht ja ein bisschen was durch, dann brauchen wir einfach größere Produktmengen. Und das ist für eine Forschungseinrichtung schwierig, solche Anlagen zu betreiben. Deswegen ist es wichtig, mit solchen Projekten dann die Demo-Mengen zu erzeugen, die wir brauchen, um Vertrauen zu schaffen.
1: Die Zulassung für Beimischungen des Grünen zum fossilen Kerosin für die Luftfahrt ist bereits erfolgt.
2: Diese Fischer-Tropsch-Synthese, der ist es egal, wie sie das Synthesegas gemacht haben. Ob dieses Synthesegas aus Kohle, aus Erdgas, aus Öl, aus Biomasse ist, ist eigentlich egal, es muss eh rein genug sein, dann ist immer Kohlenmonoxid und Wasserstoff. Und diese, man nennt es auch synthetisches, paraffinisches Kerosin, um klarzumachen, es sind keine Aromaten drin. Paraffine sind nicht zyklische, also keine Benzolringe, sondern lineare Moleküle. Das ist schon zugelassen, dass man bis zu 50% von dem über Fischer-Tropsch-Technologie hergestellten synthetischen paraffinischen Kerosin zum normalen Kerosin zumischen darf. Das heißt, das ist schon mal geregelt. Wir müssen natürlich nachweisen, dass unser Verfahren das synthetische paraffinische Kerosin in der richtigen Qualität liefert. Und dann brauchen wir einen Inverkehrbringer, der eine Lizenz hat zur Abmischung oder zur Herstellung und Inverkehrbringung von Kerosin für die Luftfahrt. Das heißt, wir brauchen da einen Aviation-Partner, einen Luftfahrtpartner, der sowas auch macht, haben wir. Also da erwarte ich kein Problem. Das wird auch im Projekt untersucht, also diese Normkonformität dieses synthetischen paraffinischen Kerosins untersuchen wir über Analysen mit dem Projektpartner DLR und auch mit Auftragsanalysen. Und was wir dann noch machen, ist vielleicht auch ganz interessant, den Nachweis des Labeling dieses Fuels. Jetzt mischen Sie das irgendwo zu, aber wie kann die Airline am Ende oder der Flughafen nachweisen, dass man nachhaltigen Flugkraftstoff überhaupt benutzt? Da gibt es eine molekulare Markierung. Daran wird auch gearbeitet.
1: Damit die gesetzlichen Vorgaben zur Beimischung von grünem Kerosin eingehalten werden können, muss jetzt dringend der Schritt zur großindustriellen Umsetzung zurückgelegt werden.
2: Im Prinzip haben wir die aktuelle Gesetzeslage ist, wir brauchen 0,5% Zumischung von Power to Liquid in 2025. Das hat die Bundesregierung beschlossen, in Ergänzung zu den 2%, die bis 2030 generell an Sustainable Aviation Fuel zugemischt werden müssen, hat Deutschland reguliert, wir wollen 0,5% von diesem Power to Liquid, nicht Biomasse, nicht diese andere Variante hydriertes Pflanzenöl. Das wird gerade versucht wegzudiskutieren und zu ändern, weil es einfach kein Power to Liquid im Markt gibt. 0,5% hört sich nach wenig an. Bei 10 Millionen Tonnen in Deutschland, das ist der Kerosinverbrauch, sind es 50.000 Tonnen. Und deswegen versucht man, das zu ändern. Es gibt auch in Deutschland mehrere Anlagen, die angekündigt wurden, die geplant wurden, wo es Studien gibt, die aber keine Finanzierungsentscheidung kriegen, weil es keinen Abnahmevertrag gibt. Da hängt es jetzt im Moment. Also wir brauchen im Prinzip mal ein, man nennt es Offtake Agreement, für 15 Jahre zum vernünftigen Preis, was die Herstellung jetzt kostet. Da sind wir vielleicht bei 3 Euro oder so pro Liter. Dass sich die Akteure mal aufmachen, da ein Commitment zu geben, damit in den Bau einer solchen Anlage investiert wird, mit der man dann eben noch mehr Vertrauen in die Technologie schafft. Dann mischt man diese 0,5% zu. Ich sage jetzt, das merkt der Kunde nicht. Das verteuert das Kerosin kaum. Ein bisschen Mehrkosten, denke ich, sind akzeptabel. Da gibt es noch ganz andere Sachen wie Schwankungen des Ölpreises oder Gebühren, Regulierung, Steuern etc. Aber da hängt es im Moment.
1: Stefan Fuchs, Karlsruher Institut für Technologie.

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1: Es herrscht große Unsicherheit über den technologischen Entwicklungsstand des Quantencomputing. Spektakuläre Durchbrüche wechseln sich ab mit neuen, unerwarteten technischen Schwierigkeiten. Dennoch, innerhalb der nächsten 10 Jahre müssen wir uns darauf einstellen, dass ein universeller Einsatz des Quantencomputing möglich sein wird. Das bedeutet einen ungeheuren Fortschritt in der Rechenleistung. Andererseits bringt das Quantencomputing auch Risiken mit sich. So werden die heute weltweit genutzten asymmetrischen Verschlüsselungsalgorithmen im Cyberspace mit einem Schlag überholt sein. Online-Banking, Messenger-Dienste, E-Mails, jede Art der Kommunikation im Netz wäre plötzlich offen zugänglich und ungeschützt. Im Auftrag des Bundesforschungsministeriums beteiligen sich Forschende des Karlsruher Instituts für Technologie deshalb an der Entwicklung sogenannter quantensicherer Verschlüsselungsverfahren. Die Devise heißt, den Quantencomputer mit seinen eigenen Waffen schlagen. Seine außerordentliche Rechenleistung beruht darauf, dass er mit Quantenzuständen arbeitet. Das heißt, er kann mehrere Lösungen gleichzeitig durchrechnen. Muss ein Quantencomputer beispielsweise den Weg durch ein Labyrinth finden, wird er an jeder Weggabelung beide Möglichkeiten gleichzeitig überprüfen.
2: Man macht nicht die Berechnungen hintereinander sequenziell, sondern sehr viele Berechnungen gleichzeitig. Das ist das Bild. Leider ist man in der Art und Weise der Berechnungen, die man machen kann, dadurch ein bisschen eingeschränkt. Also es ist nicht so, dass ich jede Berechnung machen kann. Ganz einfaches Beispiel, berechne, an welchem Wochentag ich den nächsten Geburtstag habe. Das ist jetzt für uns eine einfache Berechnung, aber für einen Quantencomputer vielleicht gar nicht so einfach. Also man ist beschränkt in der Art und Weise der Berechnungen, die man machen kann. Aber wenn es eine Berechnung gibt, die ein Quantencomputer durchführen kann, dann kann er die sehr schnell machen, weil er die verschiedenen Lösungsmöglichkeiten gleichzeitig berechnet oder überprüft.
1: Professor Laurent Schmalen arbeitet am Institut für Nachrichtentechnik des Karlsruher Instituts für Technologie. Sein Forschungsteam war im März 2025 am Erfolg des Tests an der Ludwig-Maximilians-Universität in München beteiligt. Dabei wurde über Glasfaser ein durch Quantenzustände geschützter Schlüssel mit handelsüblichem Elektronikequipment übertragen. Eine Technologie, die schnell zur Marktreife gebracht werden muss, denn die heute üblichen asymmetrischen Verschlüsselungsverfahren können den Fortschritten des Quantencomputing nicht standhalten.
2: Die Verschlüsselungsverfahren, die wir heute fürs Online-Banking verwenden, das sind sogenannte asymmetrische Verschlüsselungsverfahren. Können Sie sich das so vorstellen? Es gibt irgendwo einen Schlüssel, der ist öffentlich zugänglich, und es gibt einen privaten Schlüssel. Können Sie sich das so vorstellen wie eine Tür, die hat von beiden Seiten ein Schloss. Damit die beiden Personen miteinander reden können, müssen beide die Tür aufschließen. Außen hängt der Schlüssel, der ist öffentlich, da kann jeder kommen, diesen Schlüssel nehmen, das Schloss aufschließen. Aber derjenige, mit dem man sprechen will, der sitzt innen, und nur der hat seinen privaten Schlüssel, dann schließt er die Tür auf und wir können miteinander reden. So ungefähr funktioniert dieses asymmetrische Verschlüsselungsverfahren. Wir laden den öffentlichen Schlüssel der Bank runter, bauen eine Verbindung auf und wir wissen, nur die Bank kann diese Verbindung entschlüsseln. Jetzt ist es so, diese Verfahren, die basieren darauf, dass es ein mathematisches Problem gibt, was sehr schwer zu lösen ist mit unseren heutigen Computern. Das heißt, wenn ich diesen privaten Schlüssel habe, ist es sehr einfach. Wenn ich den nicht habe, muss ich sehr viele Berechnungen durchführen, um zu der Lösung dieses schwierigen mathematischen Problems zu kommen. Und deswegen sagen wir können das nicht entschlüsseln.
1: Selbst mit den rasanten Fortschritten der Rechnerkapazität könnten herkömmliche Computer dieses mathematische Problem in den nächsten 20, 30 Jahren nicht lösen. Der Quantencomputer dagegen schon.
2: Das mathematische Problem besteht daraus, dass es schwierig ist, eine sehr, sehr große Zahl, können Sie sich eine Zahl vorstellen mit 100, 200 Ziffern, dass es sehr schwierig ist, diese Zahl in ihre Primfaktoren zu zerlegen. Das heißt, aus welchen Primzahlen ist diese Zahl zusammengesetzt? Im Prinzip müssen wir probieren, sehr viel probieren. Und deswegen brauchen wir einen Rechner, der dann diese ganzen Lösungsmöglichkeiten, diese einzelnen Primzahlen nacheinander probiert, bis er eine gefunden hat. Und wenn das eine sehr große Zahl ist, muss man sehr viel probieren, dann dauert das sehr lange. Jetzt ist es so, der Quantencomputer, da gibt es einen super Algorithmus, das ist der Algorithmus von Herrn Shor, der Shor-Algorithmus, der kann das in deutlich weniger Komplexität durchführen. Das heißt, da haben wir diese gleichzeitige Überprüfung verschiedener Möglichkeiten wie dem Labyrinth. Wenn dieser Shor-Algorithmus läuft, dann stellt ein Quantencomputer eine Bedrohung dar, weil dann kann der nur aus diesem öffentlichen Schlüssel diesen privaten Schlüssel berechnen und zum Beispiel unsere Kommunikation mit der Bank abhören.
1: Den ersten Schritt zu einem quantensicheren Verschlüsselungsverfahren stellt nun ein Rückgriff auf eine Strategie dar, die in der Kryptologie schon lange bekannt ist.
2: Was absolut sicher ist, ist das Verschlüsseln mit einem sogenannten One-Time-Pad, heißt das. Das ist im Prinzip so, wir haben einen Schlüssel, den haben beide Parteien, also wir und die Bank. Und mit diesem Schlüssel verschlüsseln wir es. Sie können sich das so vorstellen, für jeden Buchstaben addieren wir eine Zahl drauf. Zum Beispiel aus dem A, wenn wir eine 1 drauf addieren, wird ein B. Wenn wir ein B eine 2 drauf addieren, wird ein D und so weiter. Jedes Mal haben wir einen eigenen Schlüssel und den kennen nur wir und die Bank. Ist aber das Problem, wie kriegen wir den zur Bank hin? Einfachste Möglichkeit, wir schicken einen Boten mit einem Koffer hin und her. Das ist aber jetzt nicht wirklich praktikabel. Das würde uns so ein bisschen die Steinzeit zurückversetzen. Das heißt, wir müssen diesen geheimen Schlüssel irgendwie zur Bank kriegen und die Bank muss ihren Schlüssel zu uns kriegen, damit wir eine gesicherte Verbindung aufbauen können. Das ist der sogenannte Schlüsselaustausch. Das Beste ist, wenn dieser Schlüssel genauso lang ist wie unsere Nachrichten. Es ist mathematisch wirklich nur sicher, wenn der Schlüssel genauso lang ist wie die Nachricht. Es gibt aber auch Verschlüsselungsverfahren, das sind die sogenannten symmetrischen Verschlüsselungsverfahren. Da reicht ein kürzerer Schlüssel. Sagen wir, wenn wir eine Datei von einem Megabyte übertragen würden, da brauchen wir 100 Bit Schlüssel ungefähr und können damit verschlüsseln.
1: Für eine zugleich sichere und praktikable Übertragung des Schlüssels kann man Quantenzustände nutzen.
2: Wir schlagen den Quantencomputer mit seinen eigenen Waffen. Wir nutzen auch Quantenphänomene oder Quanteneffekte aus. Das heißt, wie können wir diesen Schlüssel übertragen, dass wir den nicht abhören können? Wir wollen den über irgendeine Strecke übertragen, sei es über Funk, sei es über Glasfaser, ohne dass wir den abhören können. Und dann nutzen wir Phänomene aus dem Bereich der Quantenphysik, die das verhindern. In der Quantenphysik gibt es das Phänomen, dass wenn wir so einen kleinen Quantenzustand messen, dass der dann in sich zusammenfällt. Das ist im Prinzip dieses Gleichnis von Schrödingers Katze. Wenn wir die Box aufmachen, dann wissen wir, ob die Katze lebendig oder tot ist. Genauso ist es, wenn wir so einen Zustand messen, dann verändert er sich und dann hat er nicht mehr die Quanteneigenschaften. Und das können wir uns zunutze machen, weil ein Angreifer, der das abhören möchte, der muss zwangsläufig messen und damit zerstört er Quanteneigenschaften. Und das ist der sogenannte Quantenschlüsselaustausch. Das heißt, was wir dort machen, ist, wir erzeugen Quantenzustände. Das klingt sehr hochtrabend, das ist aber jetzt nichts, was man mit sehr viel Sorgfalt anfassen müsste. Kein Plasma und auch nichts, wo man in einem Laborkittel rumlaufen müsste. Einfach eine elektromagnetische Welle, die sehr geringe Energie hat. Also sehr wenig Energie in so einem elektromagnetischen Puls beispielsweise. Und die können wir über eine Glasfaser übertragen. Das haben wir in München gemacht. Über Glasfaser übertragen. Und dann können wir auf der anderen Seite die messen. Wenn wir legitim sind, dann können wir es messen. Wenn ein Angreifer das misst, dann misst er auch was. Aber wir stellen durch weitere Verfahren sicher, dass der Angreifer nicht das Gleiche messen kann wie der legitime Zuhörer.
1: Der Erfolg der Quantenschlüsselübertragung über Glasfaserkabel an der Ludwig-Maximilians-Universität in München bestand auch darin, dass das mit handelsüblichen elektronischen Komponenten möglich war.
2: Es gibt dieses Verfahren schon, das war aber so, da muss auf der einen Seite am Sender muss eine Quelle sein, die erzeugt einzelne Photonen. Das ist noch nicht so schwierig. Auf der Empfängerseite muss ein Gerät sein, das einzelne Photonen detektieren kann. Das heißt, da muss ich messen können, ob ein Photon kommt oder nicht und auch wirklich nur ein Photon. Und das sind Laborgeräte, die brauchen Fläche von einem Tisch, relativ groß, relativ umfangreich, die müssen teilweise gekühlt werden. Das ist nichts, was wir im Elektronikmarkt oder im Baumarkt kaufen können und zu Hause verwenden können. Das heißt, das sind relativ teure Gerätschaften. Und was wir machen wollten, war, dass wir gesagt haben, okay, es gibt in der Theorie gibt es noch ein anderes Verfahren. Dort können wir Standard-Telekommunikationshardware nutzen, wie wir sie im Elektronikfachmarkt kaufen können. Also eine Glasfaserkommunikationsstrecke, wie wir sie für Netzwerkzwecke benutzen. Können wir einfach eine Seite anstößen, die andere Seite anstoßen, dann noch ein bisschen Zusatzgerät dran anschließen. Also ganz ohne zusätzliches Gerät geht es nicht. Aber das sind alles Dinge von der Stange, die es im Prinzip schon gibt. Und damit können wir das Ganze deutlich kosteneffizienter, kostengünstiger und kompakter machen. Also wir reden von so einem Gerät, das ist dann im besten Fall so groß wie ein Daumen.
1: Der Beitrag des KIT bestand dabei vor allem in modular aufgebauten Algorithmen zur Anpassung an die Besonderheiten der Übertragungsstrecke und zur Fehlerkorrektur.
2: Da gibt es eine Art Protokoll, wie dieser Schlüsselabgleich funktionieren soll. Und wir können den Schlüssel nicht direkt senden als Quantenzustände, weil sonst könnte ja ein Abhörer den auch hören und sich ausgeben als den richtigen Empfänger. Es ist so, wir schicken diese Quantenzustände von dem Sender zum Empfänger. Der Empfänger nimmt die, der erzeugt dann den Schlüssel und schickt den wieder zurück auf diesen Quantenzuständen. Und das macht er über eine normale Leitung, das heißt übers Internet. Und jetzt ist es so, dass wir einen Abgleich machen müssen. Es gab Übertragungsfehler, der hat nicht unbedingt die gleichen Quantenzustände empfangen, wie gesendet worden sind. Und dieser Abgleich sorgt dafür, dass beide Seiten den gleichen Schlüssel haben. Das heißt, es muss Fehlerkorrekturverfahren geben. Und diese Fehlerkorrekturverfahren haben wir entwickelt. Das Schwierige daran ist, dass wir sehr hohe Anforderungen an die Güte dieser Fehlerkorrekturverfahren haben. Das kommt aus der Theorie. Wenn wir zu wenig Fehler korrigieren können, dann müssen wir im Prinzip die Übertragung besser gestalten. Das heißt, mehr Energie in diese Quantenzustände stecken und dann kann ein potenzieller Angreifer was abhören. Damit wir sicherstellen können, dass ein Angreifer nichts abhören kann, müssen wir wirklich sehr, sehr viele Fehler zulassen und die dann auch korrigieren können. Das haben wir gemacht und das ist das sogenannte Schlüsselabgleichsverfahren und da ist eine Fehlerkorrektur drin. Diese Fehlerkorrektur, die muss auch noch dynamisch sein. Fehlerkorrektur, die wird normalerweise ausgelegt auf eine Strecke, sagen wir auf 10 Kilometer Distanz. Es ist aber so, wenn wir so eine Strecke verkaufen wollen, der Kunde hat ja nicht unbedingt 10 Kilometer Glasfaser. Der hat vielleicht 5 Kilometer Glasfaser, der andere hat 20 Kilometer Glasfaser. Und wir wollen ja keine personalisierte Lösung für jeden anbieten, sondern das einfach Plug and Play einstecken. Es kalibriert sich ein bisschen. Dann läuft es. Und genau diese Kalibrierung haben wir genutzt, um zu sagen, wir messen erstmal, wie gut ist der Kanal und dann können wir diese Fehlerkorrektur adaptiv so einstellen, dass die immer die bestmöglichste Schlüsselrate liefert, ohne dass wir abhören können. Das heißt, es wird immer sehr viel Schlüsselmaterial erzeugt, was wir übertragen können, aber ein Angreifer kann trotzdem noch nichts abhören. Das heißt, wir können dynamisch anpassen. Früher hat man das anders gelöst. Früher hat man das auf den längste Übertragungsdistanz ausgelegt. Das heißt, wir haben gesagt, wir können ein System verkaufen, das kann maximal 30 Kilometer. Wenn jetzt einer kommt und hat nur 10 Kilometer Strecke, dann muss man das künstlich schlechter machen. Das heißt, da wurde einfach eine Rauschquelle angeschlossen, die dann Rauschen erzeugt hat. Das ist aber sehr unproduktiv und wir verlieren dadurch auch Leistungsfähigkeit. Und was wir jetzt machen, ist, wir können uns adaptiv an diese Strecke einstellen. Wir haben eine sehr fein granulare Anpassungsmöglichkeit. Wir sind über einen sehr weiten Bereich. An Distanzen sind wir nahezu optimal.
1: Noch ist die Länge des Übertragungsweges über Glasfaser limitiert.
2: Unser Telekommunikationsnetz basiert eben auf Glasfasertechnik im Hintergrund. Deswegen nutzen wir die Glasfaser. Das ist ja Glas und das absorbiert entweder das Licht. Wir müssen uns das so vorstellen, wenn wir da was durch eine Glasfaser senden, ist das, als würden wir durch eine 10 Kilometer dicke Glasscheibe Licht übertragen. Und wir können zwar Glas sehr gut herstellen, aber noch nicht perfekt. Das heißt, da werden Photonen teilweise absorbiert. Und das ist natürlich blöd, weil dann müssen wir verstärken. Und das Dumme ist, diese Verstärkung zerstört die Quantenzustände. Das heißt, wir sind in der Übertragungsstrecke limitiert. In München, das waren 4 Kilometer. Wir haben so einen Glasfaserring von der LMU in München bis zum Englischen Garten und zurück. von der Theorie her können wir so 60 bis 70 Kilometer diesen Quantenschlüsselaustausch durchführen und danach wird es schwieriger.
1: Sollen die weltweiten Kommunikationswege geschützt werden, muss der Empfang der Quantenzustände im Netz von Verbindungsknoten zu Verbindungsknoten eingerichtet werden.
2: Es gibt ein großes Netzwerk. Von Knoten zu Knoten müssen wir so ein System reinstellen. Das heißt, wir können dann in diesen Knoten immer jeweils eine Strecke absichern und wieder eine weitere Strecke. Das heißt, da auf den Protokollschichten passiert auch noch ganz viel. Was wir unbedingt machen müssen, ist die Distanz deutlich vergrößern, dass wir nicht über 50 Kilometer kommen, dass wir über 100, 200 Kilometer kommen. Dann ist es so, dass in den Glasfasernetzen, da werden üblicherweise alle 100 Kilometer maximal, das sind Verstärkerknoten. Und in so einen Verstärkerknoten müssen wir dann rein und eine Verschlüsselung-Entschlüsselungsanlage bauen. Für den Kunden ist das ein bisschen schwierig. Das ist jetzt kein technisches Problem, das ist ein logistisches Problem. Der muss dann sicherstellen, dass dort kein Angreifer rein kann und die Geräte austauschen kann durch seine eigenen. Das heißt, das muss eine sichere Umgebung sein, das muss abgesichert werden. Es ist oft so, dass diese Verstärkerknoten, die stehen an einem kleinen Bunker von der Telekom, von der Straße, die sind jetzt nicht so abgesichert. Man kommt nicht rein, aber wenn man will, könnte man schon reinkommen. Und da ist jetzt halt noch ein bisschen mehr Sicherheit notwendig. Dann ist natürlich eine Entwicklung, eine Miniaturisierung notwendig, dass es wirklich Daumengröße hat, die Systeme, und dass man die billig herstellen kann und in der breiten Masse einsetzen kann. Bei Unterseeverbindungen, da wird es in der Tat schwierig. Deswegen gibt es in der Sicherheits-Community gibt's auch noch andere Ansätze, eben auch auf mathematischen Verfahren, neue Verschlüsselungsansätze zu erzeugen. Die sind aber alle auf mathematischen Verfahren basiert und die können auch unter Umständen durch einen geschickten Algorithmus geknackt werden. Dort läuft auch parallel noch eine Standardisierung, aber da sind auch schon einige Verfahren als unsicher herausgefallen. Es gibt ein paar, die sind noch sicher, und es wird vermutlich ein paralleles Ausrollen von beiden Ansätzen geben. Das heißt, einen quantenbasierten Schlüsselaustausch und einen klassischen, auf mathematischen Verfahren basierenden, sodass man die doppelte Sicherheit einfach hat.
1: Stefan Fuchs, Karlsruher Institut für Technologie.

0: Hallo und herzlich willkommen zu dem Podcast
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0: Ein Informatik-Bildungspodcast hier am KIT. Wir drehen uns um das Fach Informatik und Medienbildung und wir haben heute das Thema KI im Physikunterricht und wir möchten die mit Erfahrungen hier, die im Rahmen von einem Praktikum gemacht worden sind am KIT, bereichern und dazu habe ich einen Gast eingeladen, Jonathan, du darfst dich gerne selbst vorstellen.
2: Ja, ganz gerne. Zu dem Thema bist hauptsächlich du gekommen, aber vielleicht erstmal was zu meiner Person. Ich bin Jonathan, ich bin aktuell noch Lehramtsstudent am KIT und meine zwei Fächer sind Informatik zum einen und Physik, das ja im Physikunterricht ist das andere Fach. Wie bin ich dazu gekommen, war jetzt kein direktes Reinrutschen. Ich glaube, ich habe da viel von meiner Mutter mitgenommen, die selber Lehrerin ist, habe dadurch sehr früh den Bezug zum Lehrerberuf gehabt und auch, glaube ich, bessere Einblicke wie einige Schülerinnen oder Schüler. Genau, und hatte damit schon immer so ein bisschen die Aussicht, auch über meine Jugendarbeit-Tätigkeit in der Gemeinde, hatte ich schon immer so ein bisschen den Bezug dazu und fand es eigentlich immer ganz toll. Nach dem Abi oder zu der Arbeitszeit rum war ich dann noch nicht so hundertprozentig davon überzeugt, ob ich wirklich Lehrer sein möchte oder ob das dann eher so ein Hobby an der Seite ist. Also keine Ahnung, ich mache irgendwas Krasses, Physikalisches oder so. Und dann am Wochenende bin ich in der Gemeinde aktiv und kriege dann immer noch meine Jugendarbeit mit, die mir sehr viel Spaß macht. Und ich habe deswegen dann erstmal angefangen, normale Physik zu studieren, aber habe dann gerade, also ich habe komplett Corona mitgenommen in meinem zweiten bis fünften Semester war das, glaube ich, anderthalb Jahre voll mitgenommen. Und danach war ich so, okay, ich war jetzt nicht der perfekte Student während der Zeit, dann war ich so, okay, Physik fertig zu machen wird vermutlich ein bisschen schwerer. Ich gehe mal in mich, was möchte ich später machen? Möchte ich wirklich am Ende einen Physikmaster haben und dann mit Physik irgendwas machen? Oder möchte ich vielleicht was anderes machen? Und da habe ich mich überlegt und habe dann nach in mich gehen und mit Gesprächen von Freunden, also mit meiner Mutter und meinen Eltern allgemein, bin ich dann auf den Schluss gekommen, okay, Lehrer it is, und bin dann auf Lehramt gewechselt und habe seitdem auch wirklich viel Interesse daran gefunden, wie bringe ich komplizierte Themen Schülern oder auch Kindern näher. Also gerade dieses, naja, Physik ist halt komplex, Informatik ist halt komplex. Wie breche ich es so runter, dass am Ende ein Schüler oder Schülerin das am Ende verstehen als auch anwenden kann? Und es hat mich dann einfach begeistert und fasziniert. Und was ich schon immer sehr interessant fand, war Microcontroller. Also den meisten Leuten wird der Arduino was sagen. Ich persönlich bin etwas mehr begeistert von den Raspberry Pi Picos. Ein anderer Microcontroller, privat, beschäftigt gerade mit dem ESP. Da will ich jetzt nicht so tief drauf eingehen. Aber dieses Interesse war auch bei einer Dozentin der Physik bekannt, der Antje Bergmann. Und die hat im Rahmen ihres Praktikums, wollte sie die Überarbeitung von dem Arduino-Versuch machen und das Ganze mit KI. Und da ist tatsächlich von einem anderen Studenten mein Name gefallen mit, ich bin doch gerne, ich programmiere gerne, ich mache Informatik als Zweitfach, Mikrocontroller sind mein Ding. Und dann sind die tatsächlich auf mich zugekommen, waren so, hätte

0: ich Interesse daran. Und da habe ich mich tatsächlich damit mehr auseinandergesetzt. Naja, KI sagt ja jedem schon was, aber dann halt mal wirklich zu schauen mit, okay, wie verwende ich jetzt die KI, um überhaupt irgendwas Produktives daraus zu bekommen? Genau. Bevor wir jetzt aber tatsächlich direkt weitermachen, würde ich einmal gerne von meinem Gegenüber wissen, wer er denn so ist, bevor wir uns hier zu viel mit KI und Intelligenz und oder doch nicht beschäftigen. Deswegen einmal die Frage zurück, wer ist mein Gegenüber?
1: Ja, danke. Richtig, ich habe mich auch noch nicht vorgestellt. Ich bin Silas, ich studiere jetzt hier am KIT Master Vollzeit, also 100% Master of Science und beschäftige mich eben intensiv mit kognitiven Systemen und Robotik und bin da eben seit 2 Semestern dabei und habe mich insbesondere auch eben mit dem Thema, wie man solche Themen mit Schülerinnen und Schülern angeht, beschäftigt und bin eben auch im Rahmen von dem Lehr-Lern-Labor Informatik hier am KIT beschäftigt und freue mich natürlich auch hier im Rahmen des Podcasts, mich darüber auszutauschen und unter anderem auch aus der Disziplin Physik Erkenntnisse mitzunehmen, Erfahrungen auszutauschen und darüber dann auch zu diskutieren. Genau. So, Jonathan, darfst du uns gerne mal sagen, was schauen wir uns denn heute genauer an? Mit was habt ihr Erfahrung gemacht?
0: Genau, also heute beschäftigen wir uns mit meiner Bachelorarbeit. Arduino-Microcontroller-Projekte mit KI-Unterstützung haben wir es getauft. Das Ganze hatte den tieferen Hintergrund, oder der Arduino-Versuch im Physiklehramtsstudium hatte den tieferen Hintergrund, dass Physiklehrer einfach mal mit dem Arduino vertraut werden sollten. Gerade einfach über das große Hintergrundwissen, dass Physiklehrer auch gerne mal in NWT eingesetzt werden und in NWT steht, ich glaube sogar sehr fest im Lehrplan, dass man da den Arduino programmieren soll oder muss und damit, wenn man da schon mal Kontaktpunkte hat, den schon mal programmiert hat, selber einfach was damit hat. Und da war dann praktisch so die Kernidee mit, naja, hat jeder dann schon mal ausprobiert, nachdem die KI rausgekommen ist, mit mach mir mal ein kurzes Programm oder so, hat man ausprobiert, funktioniert ganz gut. Und dann war halt die Idee dahinter, naja, das kann man doch jetzt noch ein bisschen besser strukturieren, besser machen, sodass tatsächliche Anfänger, also tatsächlich Physikstudenten, die noch nie davor programmiert haben, noch nie ein Arduino in der Hand hatten, dann tatsächlich an einem Nachmittag den Arduino nicht nur einfach irgendwie programmieren und mal ein funktionales Programm haben, sondern auch kleine Mini-Projekte schon gemeistert haben. Und damit sich dann auch tatsächlich auch so damit vertraut fühlen, das im eigenen Unterricht verwenden zu können. Genau.
1: Also das klingt schon mal sehr ambitioniert und mich interessiert natürlich, wie das Ganze gelaufen ist. Aber bevor wir dazu kommen, also ihr hattet jetzt diese Arduino-Mikrocontroller zur Verfügung und ihr habt da auch ein KI-Tool genutzt. Was habt ihr denn für ein KI-Tool genutzt?
0: Genau. Wir haben uns am Ende für Copilot entschieden. Der Hauptgrund war, dass das KIT dafür eine Lizenz gekauft hat, sodass jeder Student und Mitarbeiter auf den Microsoft Copilot Zugriff hat. Und damit konnten wir einfach sagen, okay, du musst nicht dich noch irgendwo anmelden. Das ist immer so eine, lernt man auch in Schulen so, was darf man überhaupt von den Teilnehmern erwarten? Und dieses, du musst dir dort jetzt einen Account machen und dort deine privaten Daten eintragen, ist immer so ganz kritisch zu betrachten. Und deswegen waren wir so, okay, jeder Student hat einen Studi-Account und mit diesem Studi-Account automatisch den Zugang zu Copilot. Copilot selber ist ja jetzt nicht eine eigene KI für sich, sondern da läuft im Hintergrund einfach nur eine Version von ChatGPT. Aktuell, glaube ich, die ChatGPT 4.0-Version. Das kann sich aber ändern. Also muss man immer dazu sagen, Microsoft Copilot ist ja eigentlich eher so ein Personal Assistant Tool, was mehrere Sachen kann und darüber auch die Integration von gerade irgendeiner KI in irgendwelche größeren Anwendungen kennt. Die Informatiker kennen es vielleicht von Copilot aus VS Code oder aus GitHub, wo das dann tatsächlich direkt beim Programmieren mit reinarbeiten kann. Genau.
1: Ja, jetzt sind wir auch ein Informatik-Podcast und können auch gerne auf die Details eingehen, die unter anderem diese Systeme, die wir auch als KI bezeichnen oder auch unter anderem vermarktet bekommen, ein bisschen reingehen. Ich habe in deiner Ausarbeitung gelesen, dass du unter anderem eben den Fachbegriff Large Language Model verwendest und da ein paar Limitationen aufweist. Was habt ihr denn auch in der Bezug tatsächlich feststellen können, wenn es jetzt um diese Limitationen geht?
0: Also aktiv in der Umsetzung feststellen konnten wir da gerade, glaube ich, nicht zu viel. Also kurz als Hintergrundwissen, KI ist ja ein großes Buzzword, was für ganz viele Sachen gemacht wird. Künstliche Intelligenz wird ja einfach in erster Linie für, es wurde irgendwie trainiert als KI-Modell. Large Language Models sind das, was man allgemeingültig eher unter KI vielleicht kennt, aber das sind halt die, wo den Text-Input und den Text-Output haben. Also wo man praktisch über Schrift mit denen redet und die machen, generieren dir einfach einen Text als Output, der möglichst zufriedenstellend sein soll. Und dabei ist natürlich auch die Limitierung, wie ist denn die KI trainiert? Wie kommt die überhaupt auf ihre Antwort? Und da muss man dazu sagen, dass die KI oder die Kern-KI darauf trainiert ist, halt einfach immer das nächste Wort in der Wortfolge zu finden, sodass der Endnutzer möglichst zufrieden mit der Antwort ist. Das bedeutet, wenn man eine Antwort macht, generiert, nimmt die KI die Antwort ein und versucht einfach das nächste Wort zu machen. Gibt eine Wahrscheinlichkeitsverteilung über alle Wörter aus und wählt eins der top wahrscheinlichsten Wörter aus, setzt es dorthin, nimmt dann das alles wieder zusammen als Input und generiert das nächste Wort und so weiter und so weiter, bis es irgendwann sagt, perfekt, das ist eine Antwort. Dabei kommen mittlerweile sehr gute Antworten raus, also gerade bei den früheren Versionen von GPT 1, 2 und 3 hat es immer noch, also hat jedes Mal besser funktioniert, aber es musste immer größer und besser trainiert werden, bis man tatsächlich auch komplexe Antworten bekommen konnte. Aber auch jetzt gilt noch, nur weil die Antworten gut klingen, heißt es nicht, dass die KI selber ein Verständnis davon hat, was man ihm gestellt hat. Also wenn ich ihm jetzt sage, bitte schreib mir ein Programm, was Zahlen der Größe nach sortiert, dann tut es automatisch den Textoutput so machen, dass das Programm zwar genau das tut, aber ein Verständnis, was diese einzelnen Wörter am Ende bedeuten oder tun sollen, weiß es nicht. Die KI ist nur trainiert, den Benutzer, also mich am Ende zufriedenzustellen. Das ist natürlich nur, wenn es ein Programm ausgibt, was das am Ende auch das tut, was ich wollte. Genau. Und da können natürlich auch Fehler auftreten. Also gerade wenn die KI kein Verständnis davon hat, was sein soll, was ist jetzt eigentlich die größere Zahl, was ist die kleinere Zahl, es hat ja kein Verständnis davon, kann sie auch einfach irgendwas machen und am Ende kommt halt nicht das Richtige raus. Also gerade zu früheren Zeiten, wo gerade so ChatGPT 3 rauskam, hatte ich mal von Physikübungsblättern so Aufgaben reingeschickt. Da hatte ich einmal das tolle Beispiel, wo ein Elektron beschleunigt worden ist und die KI hat ausgerechnet, es fliegt mit Überlichtgeschwindigkeit. Man weiß im Allgemeinen, dass nichts schneller als die Lichtgeschwindigkeit sich bewegen kann, weil es halt dann unendlich schwer ist. Und wenn ich hingegangen habe, gesagt, hey, toll gerechnet, toll gemacht, aber das Teilchen fliegt am Ende schneller als Licht. Das kann ja nicht sein. Kannst du das bitte korrigieren? Und die KI so, ja, super erkannt, toll gemacht. Du liegst natürlich vollkommen richtig mit dieser Erkenntnis. Das geht natürlich gar nicht physikalisch. Ich rechne es dir nochmal neu. Und es hat mir den exakt selben Wert gegeben. Und dann war ich so, hey, du hast es nochmal falsch gemacht. Bitte, bitte korrigier das bitte nochmal. Ich glaube, ich habe das dann 3-4 Mal gemacht. Und es kam immer dasselbe Ergebnis raus. Und dann war ich am Ende auch so, okay, ich bin mir 100%ig sicher, dein Ergebnis ist falsch. Und du kriegst es nicht besser hin, weil du einfach nicht verstehst, was falsch ist. Wenn gegenüber von mir eine Person sitzen würde und die rechnet mir was aus und kommt dann mit diesem Ergebnis, das kann durchaus sein, dass, keine Ahnung, wenn so eine Aufgabe rauskommt, sagt der Schüler, hey, das ist mit Überlichtgeschwindigkeit, kommt zu dir und sagt, hey, ich habe das Ergebnis, das ist richtig. Und dann sage ich, nee, ist leider falsch. Dann bin ich mir zu 100% sicher, dass er das nochmal rechnet und mit einem anderen Ergebnis zu mir kommt, nicht mit dem exakt selben. Und da kann halt eine KI einfach schwächeln.
1: Ja, sehr gut, richtig. Die ganzen Systeme haben ihre Limitationen und unter anderem, du hast diesen physikalischen Bezug hergestellt. Jetzt hattet ihr vor, diese Software auch fürs Programmieren zu nutzen und da werden wir einfach mal zu kommen. Wie habt ihr denn diese Limitation praktisch angegangen? Ich habe gesehen, ihr habt hier euch verschiedene, ich nenne es mal Prompt-Pattern angeschaut, wie diese gemacht werden. Kannst du da 1-2 Beispiele geben, was man sich darunter vorzustellen hat unter einem Prompt-Pattern?
0: Genau. Also insgesamt ist man halt hingegangen in der Informatik und hat sich gesagt, wow, super tolles Gerät. Wie kann ich das effektiv nutzen? Und ich habe dann tatsächlich ein Paper gefunden, wo insgesamt, ich glaube, 16 oder 17 unterschiedliche Pattern vorgestellt worden sind, die unterschiedliche Effekte haben. Ich habe mich dann auf 4, die ich fand, die fürs Programmieren am geeignetsten sind, ausgesucht. Ich würde davon 2 als Beispiele nehmen. Insgesamt ist das Ziel von diesen Pattern, eine Eingabestruktur, ein Eingabeformat vorzulegen, um die Kommunikation mit der KI zu verbessern. Also wenn ich jetzt zum Beispiel, ich würde direkt das erste nehmen, das Flipped Interaction Pattern, was ich zum Programmieren super toll finde, weil da dreht man im Prinzip den Spieß um. Das ist etwas, was man gerne auch mal selber ausprobieren kann. Das hat meine Betreuerin dann ausprobiert und war so krass, dass das funktioniert. Wir haben es anhand einer Wetterstation gemacht und Flipped Interaction bedeutet, wir drehen den Spieß um. Normalerweise stellen wir Fragen an die KI und die KI generiert dann irgendwas. Und wir haben jetzt gesagt, okay, wir drehen den Spieß um. Die KI soll uns Fragen stellen. Das bedeutet, in Bezug auf die Wetterstation zum Beispiel war dann das Herangehen mit, okay, KI, ich möchte, dass du mir eine Wetterstation baust. Du weißt aber noch nicht genau was. Das bedeutet, du stellst mir jetzt so lange Fragen, bis du genug Informationen hast, um mir eine Wetterstation zu bauen. Und dann sagt die KI, jawohl, sehr gerne. Welche Module hast du denn da? Welchen Microcontroller hast du denn da? Möchtest du das in C oder mit Arduino oder mit Python programmieren? Möchtest du Temperatur messen? Möchtest du das speichern? Möchtest du keine Ahnung was machen? Und dann tust du Stück für Stück die Antworten abgeben. Sagen wir, du möchtest das nicht speichern, über den seriellen Monitor ausgeben und nur die Temperatur. Dann gibst du das als Antworten ein und dann sagt die KI irgendwann, optimal, here you go. Und dann hast du ein Programm. Und das Tolle an diesem Pattern spezifisch ist, die KI kann an Sachen denken, an die du vielleicht gar nicht denkst. Das habe ich tatsächlich auch im Praktikum gesehen. Also wir können später auf die Aufgaben noch genauer eingehen. Aber da haben wir so einen Tag-off vorgespielt. Also da hatten wir so programmierbare LEDs, wo man praktisch so eine LED nach links oder nach rechts drücken muss. Also haben zwei Personen einen Knopf und der, wo schneller drückt, gewinnt im Prinzip, weil dann der Button schneller zu einem wandert. Und wenn der andere wandert, er zurück. Ups. Und dabei kann man unterschiedliche Farben einstellen. Und gerade bei dem Arduino oder bei Microcontrollern insgesamt gibt es das Problem, dass man das Abtasten der Button interrupt gesteuert machen kann. Also das Programm unterbrochen wird mit einer Subroutine, wenn ein Knopf gedrückt wird und es dann ausführt. Oder man permanent pullt, also eine Schleife hat, die immer überfragt, ist der Button gedrückt, ist der Button gedrückt, ist der Button gedrückt. Das Problem beim zweiten ist, wenn beide schnell genug drücken, kommt das Programm gar nicht mehr hinterher. Und der Punkt auf der LED-Leiste wandert praktisch immer eins nach rechts, eins nach links, eins nach rechts, eins nach links. Und keiner kann gewinnen, weil es gar nicht möglich ist, schneller als der andere zu drücken. Aber mit dem Interrupt-Gesteuerten geht es so viel schneller und effizienter, dass man damit tatsächlich die feinen Unterschiede mit wer schneller drückt, erkennen kann. Und die Gruppe, die es nicht mit dem Flipped Interaction Pattern gemacht hat, ist am Ende genau in das Problem reingerannt. Die haben das versucht zu machen, aber ist halt nur hin und her gewandt. Die Gruppe, die es mit Flipped Interaction Pattern gemacht hat, die hat gefragt, naja, willst du das über Pulling oder über Interrupts haben? Und dann haben die gefragt, na, was ist denn der Unterschied? Wir wissen ja gar nicht, wir können ja gar nicht programmieren. Und hat die KI kurz erklärt mit, naja, Pulling ist einfacher zu programmieren, aber für diesen Fall wäre vermutlich Interrupts besser geeignet, weil man da sehr schnell reagieren muss und dafür sind Interrupts besser geeignet. Dann haben sie gesagt, perfekt, dann machen wir uns Interrupts. Die andere Gruppe hat so programmiert, ist am Ende reingerannt, war so, na, geht gar nicht und hat sich bei der KI beschwert. Dazu kann man tatsächlich von vornherein, von Anfang an, Schwierigkeiten oder Hindernisse, die vielleicht im Weg stehen, frühzeitig erkennen, und zwar von der KI. Man muss selber nicht dran denken. Das fand ich schon sehr beeindruckend.
1: Ja, das stellt auf jeden Fall eine ganz eigene Art von Interaktionsmöglichkeit dar, weil so eine typische Interaktion im Programmieren wäre ja, du programmierst, führst es aus, der Computer gibt dir Feedback, du durchläufst diese Schleife mehrfach. Und dann, wenn du mit dem Lehrerin oder mit der Lehrerin interagierst, weiß sie meistens gleich, wo der Fehler liegt und wird dich wahrscheinlich einfach auf den Fehler hinweisen oder dir Tipps geben, dass du selbst drauf kommst. Aber in der Regel kannst du nicht mit der Lehrerin und Lehrer so interagieren wie jetzt mit dieser KI. Und das ist natürlich ganz spannend, weil das macht natürlich eine neue Rolle. Und ich finde diese Rolle eigentlich total wert, nochmal auszuführen, weil es ist ja auch so, wir haben ja hier noch andere Design-Patterns. Was hat dir denn tatsächlich am meisten diese Augen geöffnet, neben dem Interaction-Pattern?
0: Also bei dem Interaction-Pattern war ich halt sehr beeindruckt, wie schnell man am Ende ein fertiges Programm haben kann. Mhm. Also teilweise hat es bei mir 10, 15 Minuten gedauert, bis ich eine fertige Wetterstation hatte. Da musste ich es noch kurz anschließen und fertig. War schon fertig. Bei dem ganzen Programm. Das ging relativ schnell. Was ich auch noch sehr krass finde, um auf das zweite Pattern einzugehen, ist das Persona-Pattern. Wo man einfach der KI sagt mit, verhalte dich wie. Wie ein Lehrer, wie ein Professor, wie ein Schüler, wie ein, keine Ahnung, irgendein Experte, der einen besonderen Blickwinkel auf ein Problem hat, was du versuchst zu lösen, in das du dich selber nicht hineinversetzen kannst. Und das öffnet da einfach immer wieder die Augen mit, naja, der denkt an andere Dinge wie du selber. Und dann kannst du auch einfach mal in eine Diskussion gehen und sagen, hey, ich habe hier ein Problem, bitte sei mal, nimm mal diese Rolle ein. Gerade bei Unterrichtsvorbereitungen habe ich schon mal bei Übungsblättern das ausprobiert, wo ich dann gesagt habe, hey, bitte sei mal ein Schüler der 10. Klasse. Ich habe hier ein Arbeitsblatt vorbereitet. Wenn ich dir das jetzt geben würde, als Schüler, verstehst du das? Kannst du damit umgehen? Ist alles klar? Und dann hat mir die KI Rückmeldung gegeben aus Sicht von einem Schüler mit, naja, also die Aufgabenstellung, naja, also da bin ich mir sehr unsicher, was ich tun sollte. Soll ich jetzt das oder das tun? Und da kann ich dann zum Beispiel wieder reingehen und sagen, okay, dann kann ich das korrigieren. Da kriege ich Feedback von einer Person zum Beispiel, von der ich normalerweise so eine Feedback vielleicht gar nicht direkt bekommen würde, beziehungsweise erst im Nachhinein, wenn ich das Blatt schon mit der Klasse bearbeitet habe. Das Ähnliche auch jetzt, ich programmiere gerade ein privaten Projekt und da bin ich auch erstmal reingegangen, habe der KI gesagt mit, hey, sei mal ein langjähriger Microcontroller-Programmierer und dann, ich möchte das und das Projekt programmieren. Und meine Idee war, das so zu machen, was hältst du davon? Und dann antwortet die KI aus ihrer Perspektive und sagt, naja, also kann man so schon machen, aber muss die und die Dinge beachten. Hast du dir schon mal darüber Gedanken gemacht, das vielleicht so zu machen? Ist vielleicht ein bisschen teurer, aber besser. Und dann komme ich in eine Diskussion rein, bekomme Feedback aus einer Perspektive mit, oder ich würde sie nicht Fachkompetenz sagen, aber neuen Sichtweisen, wo ich am Ende dastehe und bin so, krass, daran hätte ich gar nicht gedacht. Und es sind Möglichkeiten, auch beim Bearbeiten von Übungsblättern, wenn ich teilweise noch abends an einem Übungsblatt dran bin für irgendwie Informatik, Softwaretechnik, was ich noch abgeben muss, mit, hey, hier ist die Aufgabe, hier ist meine Lösung, lass mal drüber reden. Dann rede ich eine halbe Stunde über meine Lösung, wie ich es mit einem anderen Kommilitonen vielleicht tun würde, aber halt nachts um 3 ist der halt im Bett und die Abgabe ist um 8. Da habe ich dann halt nichts Besseres und dann rede ich mit der KI drüber. Häufig macht die KI irgendwelche Verbesserungsvorschläge, die ich dann doch nicht übernehme. Aber ich habe nochmal ein tieferes Verständnis von der Aufgabe, nochmal ein tieferes Verständnis von meiner Lösung bekommen, dass ich tatsächlich danach sagen kann, hey, ich habe nochmal anders über das Problem nachgedacht. Und so eine durchaus andere Perspektive einnehmen zu können, wie wenn ich jetzt teilweise mit einer anderen Person diskutieren könnte, ist teilweise eine sehr gute Möglichkeit, seinen eigenen Horizont zu erweitern.
1: Mhm. Also jetzt, wo du davon erzählst und zeigst, wie das Tool unter anderem auf die Weise wirkt, also insgesamt eine wohl sinnvolle Erfahrung bietet, würde mich interessieren, wie ist denn die Sicht von den Schülerinnen und Schülern, die damit jetzt auch von selbst interagiert haben und die Erfahrung selbst gemacht haben, eben, also du hast davon erzählt, die einen waren enttäuscht, dass es doch nicht geklappt hat, die anderen waren offensichtlich erfolgreich und insgesamt würden die Leute, also die Schülerinnen und Schüler, das Ganze nochmal mit dem zusätzlichen Wissen, das sie gewonnen haben in der Stunde, weitermachen? Oder waren sie auch, trotz dass sie mitbekommen haben, wie sie es eigentlich hätten machen sollen, enttäuscht?
0: Also ich muss dich gleich korrigieren. Ich habe das ja mit Studenten durchgeführt, mit Lehramtsstudenten. Und da hatte ich tatsächlich, also für mich war es sehr wichtig, einfach Feedback dazu bekommen. Die erste Version von etwas, was man erstellt, ist meistens okay, funktional, funktioniert. Aber man kann auch Sachen besser machen. Und das kriegt man meistens über Feedback. Deswegen habe ich mit den Studenten einen kurzen Feedbackbogen ausfüllen lassen, dann auch Feedback einsammeln können. Und gerade bei dem Praktikum sollten 2 Kompetenzen im Vordergrund stehen. Einerseits die Verwendung von KI und das andere natürlich, naja, Programmieren lernen. Und gerade beim Programmieren lernen kam dann halt am Ende das Feedback mit, naja, wenn die KI den ganzen Code für mich generiert hat, habe ich selber ja gar nicht mehr programmiert. Also kam dann am Ende auch klar diese Schwäche mit, wenn ich alles für mich machen lasse, was habe ich am Ende dabei gelernt? Und auch wenn sie sich jetzt zutrauen würden, den Arduino im Unterricht zu verwenden und ihn mit KI programmieren zu können, haben sie Studenten tatsächlich die Rückmeldung gegeben mit, die Kompetenzen, dass ich selber programmieren kann, sind nicht gerade viel höher geworden. Und da muss man natürlich auch immer wieder selbst reflektieren, wie setzt man es ein? Ich habe es ja jetzt, mein Beispiel gerade eben mit, ich rede dann, sobald ich die Lösung habe, mit KI darüber, ist natürlich eine Reperspektive auf die Übung. Und dann kann KI mir nicht vorzeitig eine Lösung generieren, die ich dann direkt vor Augen habe. Und genau das ist, finde ich, ein großes Problem bei dem Praktikum gewesen, wo ich auch gerne nochmal rangehen möchte, dass tatsächlich diese mehr im Vordergrund steht mit, wie kann ich mit Hilfe von KI selber Wissen erlangen? Wie kann ich selber programmieren lernen? Und es kam tatsächlich zu kurz. Und ich glaube, da muss man auch generell aufpassen mit KIs. Ich habe selten hinbekommen, eine KI so zu manipulieren, dass sie mir nicht sofort eine Musterlösung gibt. Deswegen bin ich auch dazu übergegangen, wenn ich eine Lösung habe, mit der KI über die Lösung zu reden. Weil dann ist es so, gib mir mal ein paar Tipps oder so. Das ist ja eigentlich ein super Vorgehen. Man rechnet irgendwas oder man probiert irgendwas zu machen. Ist dann so, irgendwie komme ich nicht weiter. Jetzt hätte ich gerne einen Tipp. Jetzt hätte ich gerne einen Lehrer neben mir, der mir diesen Tipp gibt. Und ich habe die KI eigentlich nie dazu bekommen, mir einen so guten Tipp zu geben, dass es mir weiterhilft, ohne dass mir die KI direkt die halbe Lösung gibt. oder der Tipp ist so schlecht und mit so wenig Informationen, dass es ich auch hätte gerade sein lassen können. Und da ist, glaube ich, noch sehr viel Potenzial in der KI vielleicht, wie man das einsetzen kann. Aber das ist muss noch herausgefunden werden. Also ich weiß da tatsächlich keine Antwort.
1: Ja, das führt direkt in unser Diskussionsteil. Also wenn du jetzt ansprichst, du hast dir Erfahrung gesammelt und du hättest nochmal Ideen, wie du es überarbeiten solltest, würdest du das Ganze am besten nochmal zum Beispiel mit dem anderen Fach durchführen wollen, um mehr Erfahrung zu haben, um die bessere Entscheidung zu treffen? Oder würdest du schon jetzt sagen, du hast jetzt eine gute Idee, wie man es vielleicht auf eine andere Weise nutzen kann oder vielleicht in einem anderen Kontext?
0: Tatsächlich, also KI direkt weniger. Also für den Versuch selber war ich jetzt eher so ein bisschen an mit KI zurückdrehen, dass man vielleicht eher tatsächlich mal Beispielprogramme selber ein kleines Projekt angeleitet machen muss. Also gerade auch, was bei dem Feedback uns dann am Ende aufgefallen ist, mit wir erklären gar nicht das Interface von der Arduino IDE. Das heißt, die sind da sehr einfach von Laptop geschmissen worden mit mach mal, benutzt das Programm, aber wir erklären dir gar nicht wie. Das war im Nachhinein auch einfach ein Ups, da hätte man vorher dran denken können. Aber gerade auch mit dem Zeitconstraint, das erstmal zu reduzieren, dass sie tatsächlich selber in die Verwendung von der Arduino IDE kommen, selber in das Stecken mit, wie funktioniert das Steckbrett, hat sich auch festgestellt mit, erklär mir mal, wie dieses Steckbrett, was bei den Arduinos dabei ist, funktioniert. Weil die sind ja auch intern, sind die rein speziell miteinander verbunden. Sieht man von außen gar nicht. Und die KI sieht's dir auch nicht. Die gibt dir dann halt Erklärungen, 2 bis 3 Sätzen, aber die waren auch nicht so optimal. Auch die Bildgenerierung mit, wie muss ich Sachen verbinden, hat nicht so hingehauen. Deswegen muss man auf alle Fälle, ich glaube, einen guten Weg finden, wie man die KI verwendet, aber auch selber realisieren kann mit, okay, wann benutze ich andere Werkzeuge wie die KI? Weil zum Beispiel gerade die Projekte, die wir gemacht haben, sind zum Stecken super einfach und die gibt's im Internet. Vielleicht soll mir die KI einfach eine Webseite zeigen, wo ich ein Bild von, wie das gesteckt wird, finde. Oder wie funktioniert dein Steckbrett? Gib mir mal einen Link. Dass man dann am Ende einfach sagt, okay, die KI kann mir nicht alles perfekt erklären. Aber es gibt einfach mittlerweile auch schon gute Internetseiten, die viel erklären können. Dass die KI einfach nur noch als ein Koordinationstool dient zu, okay, ich kann es dir nicht perfekt erklären, aber guck mal da. Da ist die Arduino-Webseite, die hat es schon mal erklärt. Guck mal da rein. Oder da ist eine sehr gute private Webseite, schau mal da rein. Und da ist ein gutes Bild von der Dings. Dass man das ergänzt. Die KI kann nicht alles ersetzen und sollte nicht alles ersetzen. Und man muss ein bisschen lernen mit, wo wende ich sie an und wo wende ich sie nicht an.
1: Das ist eine super Idee, einfach darauf zu achten, dass die Informationen, die vorhanden sind, effektiv genutzt werden können. Weil diese KIs sollten eigentlich genau zu dem Zweck dienen, auf die richtige Information hinzuweisen. Weil oft ist es nur eine kleine Information, die den Unterschied macht. Und wenn wir jetzt unsere typischen Erfahrungen mit KIs reflektieren, dann überfluten die uns mit unnötigen Informationen und das Wesentliche ist manchmal nicht enthalten. Und diesen Anspruch, eigentlich das Wesentliche rauszubekommen, erfüllen viele KI-Systeme offensichtlich nicht, auch wenn das wünschenswert ist und sie oft dafür angepriesen werden. Und das finde ich sehr spannend, dass ihr da so ein bisschen eine kritische Reflexion mit reingebracht habt, weil unter anderem diese Tools von Microsoft oder anderen großen Größen, die sind natürlich alle nicht perfekt, auch wenn sie so angepriesen werden. Und es ist spannend zu hören.
0: Gerade bei dem nicht perfekt sein, wenn der KI falsch liegt, tut sie trotzdem so, als ob sie richtig liegt. Das ist dann richtig verwirrend. Du hast einen Code, der hat einen Fehler und der funktioniert nicht und du bist so, hey, der hat einen Fehler, bitte korrigier das mal. Und es korrigiert es nicht. Ist wieder genau das Problem, was ich vorhin mit meinem Teilchen mit Überlichtgeschwindigkeit hatte. Es macht immer wieder denselben Fehler. Oder es gibt Ideen, mit was das Problem sein könnte, die gar nicht das Problem sind. Und dann eierst du die ganze Zeit mit der KI da rum und kommst gar nicht zu der Lösung, weil die KI das Problem gar nicht kennt. Und dann bist du dieses, oh ja, ich habe ein cooles Tool, mit dem alles viel schneller geht, auf einmal gar nicht mehr schneller. Also ich hatte tatsächlich jetzt privat ein Problem, wo mein Programm die ganze Zeit gecrashed ist auf dem ESP und die KI hat mir eine Idee nach der anderen geliefert, mit was das Problem ist und es war es nicht. Und am Ende musste ich privat einfach debuggen und suchen und selber recherchieren und habe aber schon 6 Stunden mit der KI verbracht, das zu debuggen, musste nochmal 2 Stunden selber verwenden, um das Ganze zu lösen. Und am Ende wäre es besser gewesen, hätte ich die KI erst gar nicht verwendet. Also muss man immer vorsichtig sein und am Ende muss man auch immer noch wissen mit, naja, wenn ich die KI jetzt nicht habe, wie geht's dann? Also wenn ja irgendein Tool kaputt ist, gibt's Alternativen. Und dann damit muss man natürlich auch umgehen können.
1: Ja, jetzt wo wir so ein bisschen Erfahrungen ausgetauscht haben, was würdest du denn unter anderem diesen jungen Informatik-Lernstudierenden oder in dem Fall die, die später auch Informatik, also NWT unterrichten, gerne mitgeben?
0: Genau. Ich würde es so ein bisschen trennen an den NWT-Lehrer und vielleicht an den Informatiker. Gerade an die Informatiker, Vibe-Coding ist ja gerade voll der neueste Trend, wenn man den nachgeht. Gibt's ja auch, ich habe jetzt von einer Person gehört, die bei so nicht Hackathons, sondern Programmiernächten gar nicht programmieren kann, sondern alles KI generieren lässt und trotzdem sehr gute Resultate hat, teilweise, glaube ich, Preise gewonnen hat dafür. Also man kommt damit tatsächlich sehr weit. Aber ich würde tatsächlich sagen, dass es sehr wichtig ist, dass du verstehst, was die KI dort macht. Und es ist zwar relativ leicht, den Code zu lesen und zu verstehen, gerade die KI kann gute Kommentare dazu setzen, aber dafür musst du erstmal selber verstehen, was dort passiert. Also lern selber zu coden. Verstehe, wie ist eine If-Anweisung aufgebaut. Verstehe, wie funktionieren die unterschiedlichen Schleifen. Was ist eine For-Each-Schleife zum Beispiel? Einfach, dass man selber die Syntax lesen als auch reproduzieren kann, dass man sagt, wenn ich die KI nicht habe, kann ich auch den Sortieralgorithmus programmieren. Wenn ich das persönlich schreiben müsste, dauert es vermutlich länger, wie wenn die KI mir in 5 Sekunden dann einen Algorithmus generiert. Aber ich kann's, weil dann, was auch immer mir die KI gibt, ich kann es korrigieren und verbessern und verstehen. Deswegen auf alle Fälle selber programmieren lernen, selber kleine Programmieraufgaben haben. Aber am Ende fürs große Ganze kann man am Ende, glaube ich, gut wieder auf KI zurückgreifen. Man muss es halt am Ende selber verstehen und einfügen können in seine größeren Projekte. Und gerade dann auch an die NWT-Lehrer, gerade für diese Projekte. Ich war jetzt gerade auch an der Schule, da haben die vor Ostern haben die so ein kleines Auto gebaut mit 2 Motoren und einem Entfernungsmesser, was halt um ein Objekt drumherum bauen. Es war zwar offiziell weder erlaubt noch verboten, GPT zu verwenden, haben aber die allermeisten natürlich gemacht. Und ich glaube, auch an dieser Stelle muss vielleicht nicht unbedingt das Ziel sein im NWT-Unterricht mit, das muss jetzt perfekt programmieren. Programmiert seid, ihr müsst selber perfekt verstehen, was da ist, sondern hey, ich zeige euch mal, wie man mit ChatGPT ein Programm programmieren und debuggen kann, um halt so ein kleines Projekt zu realisieren. Weil dann kann man auch zu Hause seine programmierbaren LEDs als Wolkendecke, Blitzlicht, was auch immer programmieren und können die selber verwenden, ohne direkt programmieren zu lernen. Also das Ziel wäre, glaube ich, gerade im NWT-Unterricht einfach dieses, nimm die KI mit, einfach um diese Einstiegshürde niedriger zu machen, sodass die Schüler sagen mit, geiles Ding, dieser Arduino, ich möchte den zu Hause auch noch programmieren und gerade mit KI traue ich es mir auch zu. Weil ohne KI sitzen die da und denken, was ist ein if und Hashtag define, ist es jetzt wichtig, habe ich noch nie gesehen und int, keine Ahnung. Wenn man da, glaube ich, einfach mit KI kommt und sagt, hey, so kannst du eine KI-Verwendung, so kannst du dir von der KI den Code erklären lassen, Zeile für Zeile, so kannst du deinen Code mit KI debuggen, ist es einfach eine geringe Einstiegshöhe. Und sobald die, glaube ich, so ein bisschen hooked sind, wollen die auch von selber verstehen, was da jetzt genau passiert.
1: Ja, das ist ein super Schluss. Also, finde ich, sehr gute Empfehlung, kann ich auch so unterstreichen. Würde mich auch interessieren, schon jetzt zu erfahren, wie unter anderem der Einsatz von KIs in der Schule konkret aussehen. Eventuell machen wir dazu auch einfach mal eine Episode und laden Lehrkräfte ja ein, weil das, was du beigetragen hast und Jungen, in dem Fall in Physiklehrkräften, mitgegeben hast, wird wahrscheinlich irgendwann eben in der Schule stattfinden. Und da wird es mich interessieren, wie die Schülerinnen und Schüler darauf reagieren oder mit umgehen und wie sie dazu sich verhalten.
0: Ja, also ich hatte auch mal einen Workshop zu KIs. Und da gibt's so, wie eine KI am Ende verwendet wird, ist auch extrem fachunterschiedlich. Also ich habe es von einem Geschichtslehrer mal gehört in der Fortbildung mit, naja, ich tue jetzt mir eine, über das Persona-Pattern praktisch eine Person aus der französischen Revolution erstellen und dann müssen die Schüler mit dem ein Interview führen. Das ist super spannend, aber halt nicht unbedingt anwendungsnah für Informatik oder Physikunterricht. Also da gibt es tatsächlich sehr viele unterschiedliche Möglichkeiten, wie man KI im Unterricht einwenden kann, um selber den Unterricht zu bereichern, was durchaus schön sein kann. Aber auch gerade in Richtung Medienbildung, mit wie verwende ich KI für die Schüler privat, auch einfach viel Einzug behalten muss. Genau, da kann man dann auch, das haben wir dort gemacht, wir haben Bilder generieren lassen. Waren so, wir wollen alle mal, also die Aufgabe, wir haben ein Bild bekommen und dann war die Aufgabe an uns, wir sollen selber privat ein Bild generieren lassen mit einer KI. Und dann haben wir das alles gemacht. Und dann kam am Ende die Frage mit, huch, die sind ja alle weiß. Und dann war so, hat irgendjemand von euch spezifiziert, dass sie weiß sein sollen? Und waren alle so, nö, eigentlich nicht. Und dann kann man darüber wieder anfangen. Und das hat der Lehrer oder der, wo die Fortbildung gemacht hat, auch im Unterricht schon gemacht. Einfach um auf die Schwächen von KI, auf das Problem der Datensätze zum Beispiel zu gehen. Da tatsächlich mal jemanden zu haben, der das tiefer versteht oder mehr Wissen hat, als ich jetzt von einem 4-5 Monate alten Workshop, den ich da mal gemacht habe, wäre sicherlich auch sehr, sehr spannend.
1: Ja, sehr gern. Also für alle, die dieses Segment auch mithören, fühlt euch herzlich eingeladen, meldet euch. Wir sind sehr interessiert.
0: Gut, dann bedanke ich mich für das Interview, dass ich hier sein durfte und so offen über über meine Bachelorarbeit reden durfte. Und dann hoffe ich, dass ich mal wiederkommen darf, vielleicht mal als Host.
1: Ja, sehr gern. Wir hören uns bald wieder.
0: Gut, dann dann verabschieden wir uns, glaube ich, hier an dieser Stelle. Genau, und immer dran denken, die Cookies zu akzeptieren.
1: Sehr gute Empfehlung.

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0: Gipfel.
1: Hi, wir sind wieder zurück, Anna und
0: Ella, hallo.
1: Und wir möchten mit euch wieder eine Sendung machen.
0: Ja, zum Lösungsgipfel. Zum Lösungsgipfel, schon die dritte Folge heute. Und wir haben ein ganz special Thema, auch vielleicht ein bisschen schweres Thema. Was ist unser Thema, Anna?
1: Ja, wir dachten, wir tackeln mal die Weltuntergangsstimmung, die so ein bisschen auch unsere Generation, glaube ich, beschäftigt. Wir sind ja eine Generation, wir sind eigentlich in Frieden aufgewachsen, zumindest hier in Europa, haben wir da ganz lange, glaube ich, gedacht, dass die Welt irgendwie immer besser wird. Und ja, vor ein paar Jahren gab es aber eine Zeitenwende.
0: Irgendwie schon. Auf einmal sind die Krisen losgegangen. Irgendwie hat man sich auch mittlerweile fast schon an die ganzen Schlagzeilen gewöhnt, habe ich das Gefühl. Was das so mit einem macht, wie man sich vielleicht ein bisschen davor schützen kann oder was man tun sollte. Zukunftsperspektive, all die Sachen, da wollen wir heute mal drauf eingehen.
1: Wir kommen für euch passend zum Thema Doomsdays von Bastille.

0: so ein bisschen diesen Escapism aufgreift, den wir, glaube ich, auch oft erleben, dass wir uns eben flüchten möchten von der Stimmung gerade. Ja, Ella, wie geht's dir denn?
1: Mir geht's heute ganz gut und die ganze letzte Woche eigentlich auch. Bei mir ist ein bisschen ruhiger geworden. Ich habe ein bisschen den Stress versucht einzugrenzen, runterzufahren und auch ein bisschen bewusster mal mich abgeschirmt tatsächlich. Handy weggelegt. Ich war sehr wenig auf Instagram oder generell auf den sozialen Medien unterwegs, was mir irgendwie auch gut getan hat. Also gut. Gut, würde ich sagen.
0: Was heißt denn weniger für dich?
1: Also an schlechten Tagen bin ich schon sehr viel auf den sozialen Medien, mehrere Stunden auf jeden Fall, da bleibt man hängen. Dann reize ich ein Video ans nächste. Und jetzt würde ich sagen, vielleicht Instagram 3 Minuten am Tag. Also wirklich nur kurz mal Stories gecheckt oder so. Aber ja, ich finde, wenn man gar nicht erst anfängt, dann lässt sich's auch gut vermeiden.
0: Mhm. Hast du da dann FOMO?
1: Nee, Instagram habe ich überhaupt keine FOMO, nee. Ich habe, was verpasst man da? Verpasst man ja nichts. Hättest du da FOMO?
0: Nee, tatsächlich nicht. Aber ich glaube, ich habe früher Instagram mehr genutzt, auch um irgendwie so meinen Humor zu teilen und so. Und das war eigentlich immer super lustig. Und ab und an denke ich so, eigentlich will ich da gerne mal wieder zurück. Eigentlich will ich mal wieder ein bisschen mehr kreieren. Und das ist aber eigentlich immer ein Trugschluss, weil dann habe ich doch zu viel zu tun. Und am Ende konsumiere ich eigentlich auch nur so diese Explore-Page und habe am Ende dann doch irgendwie nichts kreiert. Oder ich merke dann auch, wenn ich dann doch irgendwie was poste, dass ich dann schon auch irgendwie zu sehr gucke, wie viele Leute haben es jetzt geliked oder so. Was mir im Normalfall jetzt, glaube ich, jetzt, also im Alltag, wenn du nichts postest, dann gibt es auch nichts zu liken. So, und ja.
1: Ja, absolut. Die Plattform hat sich aber auch generell gewandelt.
0: Das stimmt.
1: So, war früher viel mehr so, von Freunde für Freunde. Mittlerweile ist es ja mehr die Creator.
0: Das stimmt, absolut. Und ich habe auch das Gefühl, also ich weiß nicht, wie es dir geht, aber ich tue mir schon schwer jetzt irgendwie dann, wenn Leute mir folgen wollen, die ich kenne, dann nehme ich das auch an und dann folge ich denen auch zurück. Mhm. Und so. Und das ist ja auch meistens gut und schön, aber ich habe das Gefühl, das macht mit der Zeit was auch mit diesem Kreis, weil man dann irgendwie weiß, dass Leute einem zuschauen, die einem nicht so nahe stehen. Mhm, ja. Und mittlerweile habe ich viel mehr im Blick, was Leute denken können.
1: Ja, über die Ups und Downs, die Highlights und Lowlights reden wir auch gleich. Vielleicht noch ein Song dazwischen? Das ist das.

0: Ende der Welt von Clan. Ja, Ella, was waren denn deine Highlights und Lowlights in der letzten Woche?
1: Starten wir mal mit dem Highlight. Es war ja Muttertag am Sonntag.
0: Stimmt.
1: Und ich war bei Happy Pottery. Das ist in Karlsruhe so ein, es ist kein Töpferladen, es ist ein Laden, wo man Keramik anmalen kann. Und da war ich mit meiner Mama und noch mit Freundin und deren Mama. Es war sehr süß. Da haben wir dann Keramiken bemalt. Ich war da schon mehrmals, weil es einfach so Spaß macht. Und das war richtig wholesome irgendwie.
0: Oh, schön. Und du warst mit deiner Mutter und Freundinnen?
1: Genau, also mit Freundinnen und deren Mutter und meiner Mutter. Und die kennen sich auch. Das ist so ein bisschen vom Dorf damals, kennen wir uns alle. Also die sind auch befreundet, meine Mama und deren Mama. Genau. Und ja, irgendwie, ich dachte, das ist eigentlich auch ein gutes Geschenk, so auch so Zeit miteinander verbringen. Weil irgendwie, ich weiß nicht, wir sind mittlerweile auch in so einem Alter, wo die Eltern auch älter werden, man merkt das langsam. Mhm. Und auch statistisch gesehen, da habe ich eine Statistik gesehen, die irgendwie sehr gut gezeigt hat, wie viel weniger man seine Eltern auf einmal sieht, nachdem man irgendwie ausgezogen ist, so ab Mitte, Ende 20. Und seitdem habe ich das ein bisschen im Kopf und denke mir so, damn, man muss da irgendwie dranbleiben manchmal. Mhm.
0: Hattest du so eine Rebellionsphase früher mit deinen Eltern?
1: Ja, total, total. Also meine Mutter hat mir damals auch viel so nicht erlaubt, was ich nicht nachvollziehen konnte. Mittlerweile kann ich vieles davon nachvollziehen, aber vieles vielleicht auch nicht. Ja, und dann, ich bin auch dann manchmal abgehauen zu Hause, bin aus dem Fenster geklettert, habe ich rausgeschlichen.
0: Mit so 11 oder mit so 17?
1: Nee, eher mit so 17.
0: Okay.
1: Ja, also auf jeden Fall hatte ich auch ganz, ganz viel Streit, aber das hat sich wieder total eingeregelt. Also da reden wir mittlerweile auch drüber und sind so, ah ja, die Pubertät, so ist es halt. Also das ist irgendwie schön, ja, wie das dann wieder so zusammengekommen ist. Ja,
0: sehr schön.
1: Was war denn dein Highlight?
0: Mein Highlight? Oh, da weiß ich was. Und zwar vor 2 Tagen war ich in meiner WG und ich hatte so das Bedürfnis, so tanzen zu gehen noch.
1: Oh,
0: Und dann habe ich geschaut, was so geht. Also ich wohne ja in Heidelberg und da war dann nur so eine Ü30-Party in der Südstadt. Das war so alles. Und ich habe noch einem Kumpel geschrieben, so, hast du Bock? Und dann haben wir gesehen, ah, es ist mit Ausweispflicht. Und dann haben wir gemerkt, wir sind zu jung für diese Veranstaltung.
1: Ist auch mal schön.
0: Auch schön, aber ja. Und dann habe ich noch 2 Mitbewohnis geschnappt und dann sind wir noch kurz in die Unteren ein bisschen gedüst. Und es war irgendwie sehr witzig, weil das war ein bisschen fast schon wie so eine soziologische Studie, weil es war so, da waren so 2 Gruppen von Mädels, so um die 16 rum, hätte ich jetzt gesagt. Wirklich grausige Musik, aber alle hatten so die Zeit ihres Lebens.
1: Ja.
0: Und das war irgendwie so auch sehr wholesome, weil alles so auch nicht so ernst genommen haben. Und man hat sich halt irgendwie bewegt, so, weißt du, wie so wie früher.
1: Hat es dich an dich erinnert, als du 16 warst?
0: Ja, vielleicht schon. Also jetzt in dem Moment nicht bewusst. Aber wenn ich so drüber nachdenke, ja. Also, oder man hat sowas auch mehr gemacht.
1: Voll.
0: Ja.
1: Und es war auch alles aufregender irgendwie.
0: Ja, genau, genau. Und es war aber auch, ich glaube, in unserem Alter ist feiern gehen, dann geht man auch richtig feiern. Und das finde ich auch cool. Aber so dieses, man geht dann abends wohin, aber man muss dann auch um 12 wieder zu Hause sein.
1: Das hat auch was.
0: Hat auch was, genau.
1: Voll, voll. Ja, absolut. Und man macht alles irgendwie gefühlt zum ersten Mal. So.
0: Ja.
1: Man geht zuerst mal in eine Bar und ist so ein bisschen low-key aufgeregt. Vielleicht, wenn man noch nicht 18 ist. Und oh.
0: Ja, ja,
1: ja.
0: Und ich finde es aber auch immer schön, wenn ich so sehe, so meine eine Mitbewohnerin ist halt 19 und die hat einfach die Moves und die macht sich da auch keine Gedanken drüber. Und wenn ich so denke, ich habe mir da früher schon viel Gedanken drüber gemacht.
1: Total. Das ist bei mir auch so. Ich habe das Gefühl, ich bin da viel lockerer geworden. Also ich wäre, glaube ich, nicht gern nochmal 17.
0: Ja, ich würde sagen, wir hören mal den nächsten Song und dann geht's weiter mit den Lowlights. Hier kommt für euch Hurra, die Welt geht unter von KZ und Henning Mai.

0: Hurra, diese Welt geht unter von KIZ und Henning Mai. Das sieht es aus von 2015, also schon 11 Jahre her. Und ich muss sagen, es passt ja immer noch. Es passt ja fast noch besser als vorher. Okay, kommen wir zu den Lowlights. Anna, magst du starten?
1: Ja, mein Fahrrad wurde geklaut. Ich kann damit gar nicht in der Berg halten, was mich so getroffen hat. Ja, keine Ahnung, das ist doch schon hart.
0: Ja, voll. Jetzt hast du auch kein Fahrrad. Wie ist es passiert? Also wo war das?
1: Das war am Hauptbahnhof in Heidelberg. Und ich habe es über Nacht dort stehen lassen. Und es war vielleicht ein bisschen dumm, aber ich habe auf der anderen Seite schon oft Fahrräder am Hauptbahnhof stehen lassen. Immer so in diesem, es wird schon nicht mich treffen, weißt du so.
0: Ja, ja, aber da stehen doch eigentlich auch so 200 Fahrräder, wenn ich das richtig im Kopf habe.
1: Ja, aber wahrscheinlich hat es irgendwie so ein Spotlight auf mein Rad gescheint und dann war es so ein
0: und dann, das ist das eine.
1: It's the one.
0: Hast du was unternommen?
1: Ja, ich habe so ein Online-Formular an die Polizei ausgefüllt. Man weiß halt auch nicht, in welchem letzten E-Mail-Spam-Postfach das dann landet.
0: Ja, das ist fraglich.
1: Aber es ist gut, dass es das gibt.
0: Ja. Auf jeden Fall.
1: Ja, Ella, was war dein Lowlight?
0: Mein Lowlight, also kennst du diese Spinnenläufer in Karlsruhe?
1: Nee.
0: Also das sind keine Spinnen, das wäre nochmal deutlich schlimmer. Es sind Spinnenläufer. Die haben so 180.000 Beinchen. Das ist wirklich ganz verrückt.
1: 180.000?
0: Ziemlich genau. Ja, ich habe nachgezählt, Stück für Stück. Ja, auf jeden Fall, die sind in Karlsruhe ansässig. Es gibt ganz viele von denen. Aber ich wohne irgendwie im dritten Stock und dann kommen die da nicht oft hoch. Also ich habe eigentlich
1: trotz ihrer 180.000 Beinchen.
0: Ja, ja. Sie sind trotzdem nicht so an die Höhe orientiert. Naja, auf jeden Fall war da jetzt doch ein in meinem Zimmer. Und das Problem ist, ich habe ganz große Angst vor Spinnen schon. Und die Spinnenläufer ist es ein bisschen besser, aber ich finde sie trotzdem fürchterlich. Einfach fürchterlich. Und dann war das in meinem Zimmer und all meine Mitbewohner waren auch nicht da. Und dann habe ich habe es geschafft, so ein Glas drüber zu stülpen und ein Papier drunter zu legen und wollte es dann...
1: Stark.
0: Ja, ich wollte es dann aus dem Fenster werfen, aber den Part habe ich nicht mehr geschafft, weil dann müsste ich da jetzt so hinfassen. Und seitdem...
1: Steht das Glas einfach
0: da. Ja, und es tut mir so leid und ich weiß nicht, manchmal hebe ich das Glas ein kleines bisschen an, um so neue Luft dem Spinnenläufer zu geben. Es ist ganz fürchterlich, was ich dem antue, aber ich krieg's nicht hin. Also ich muss jetzt ganz dringend irgendjemanden finden, der mir dieses Glas aus dem Fenster befördert. Also ich weiß auch nicht, ich habe schon Mitleid, aber andererseits habe ich zu große Angst, um wirklich so emotional Mitleid zu empfinden. Nur rational empfinde ich dieses Mitleid.
1: Ja. Also ich würde mich freiwillig anbieten, den rauszutragen.
0: Das ist gut.
1: Aber weißt du, ich kann mir vorstellen, dass vielleicht ist es auch der Beginn einer wunderbaren Freundschaft.
0: Vielleicht.
1: Irgendwie sehe ich dich da, weißt du, wie du so liebevoll das Glas anhebst.
0: Ja, ich mache das auch mit Liebe.
1: Und dann habt ihr so kurz Blickkontakt, du und der Spinnenläufer.
0: Ja.
1: Sehe ich irgendwie.
0: Ja, er sieht mich auch aus seinen 80 Augen. Ja, vielleicht müsste ich noch einen Namen geben, um das Ganze noch ein bisschen schöner zu gestalten. Ich weiß aber nicht, wie ein Spinnenläufer heißen könnte.
1: Ich würde sagen, da denken wir alle gemeinsam drüber nach während des nächsten Songs. Hier kommt nochmal ein Clan für euch mit War schön mit euch und Halla.

0: Das war schön mit euch von Clan featured Halla. Ja, ich finde, Clan hat da ein paar ganz gute Songs, die auch irgendwie dieses Thema so ein bisschen aufgreifen. Das habe ich generell bei vielen Bands irgendwie, die ich höre, das Gefühl, dass sie das transportieren und dass Musik einem da auch ganz gut hilft. Aber jetzt zu einem ganz viel wichtigeren Thema. Wie heißt denn der Spinnenläufer?
1: Der Spinnenläufer heißt Marius Dominik. Ja, wir haben uns da jetzt für einen Doppelnamen entschieden, weil es irgendwie einfach den Esprit des Spinnenläufers besser einfängt.
0: Mm. Ja. Ja. Ich habe auch das Gefühl, das ist so ein intellektueller Spinnenläufer.
1: Ja.
0: Weißt du, also auch dieser Fakt, dass er da so in seinem Glas verharrt, er hat ja 180.000 Beinchen. Man könnte ja auch versuchen, die mal so unter das Glas zu schieben und mal so irgendwie praktisch so handwerkerisch ranzugehen. Ja. Aber ich glaube, es ist eher so ein, der sinniert da übers Leben, habe ich das Gefühl.
1: Ja. Er denkt drüber nach, wie es ist, das Leben in einem Glashaus.
0: Hm.
1: Und da denke ich manchmal auch drüber nach. Und ich glaube, da sind wir miteinander verbunden.
0: Mhm. Ja, ich bin sehr gespannt, wie eure Beziehung weitergeht.
1: Ich auch. Gut.
0: Okay, weiter geht's. Ja, Ella, ich habe ein paar Fragen an dich. 5 Stück, um genau
1: 5
0: zu sein.
1: 5 an der Zahl, dann leg mal los.
0: Ja. Was ist für dich Gen Z-Humor und wie findest du den?
1: Gen Z-Humor ist für mich, also ich finde ihn erstmal super. Mein Algorithmus finde ich ganz wundervoll, trifft immer meinen Humor, woran das liegt, man weiß es kaum. Und Gen Z-Humor ist für mich ein bisschen, wie fasst man das am besten in Worte? Ja, komm, die Welt ist eh am Arsch. Scheiß drauf, wir machen das Beste draus. Mhm. Wir haben Spaß.
0: Mhm.
1: Nichts ernst nehmen. Wirklich, die nehmen gar nichts ernst. Mhm. Und ich finde es grandios.
0: Ich finde auch so dieses Unhinged-Ding.
1: Ja, genau.
0: Oder auch so diese komplett unserious E-Mail-Antworten an so ihre Vorgesetzten und so.
1: Ich finde es toll, weil ich finde oft so diese, ja, die Boomer-Antworten oder auch die Millennial-Antworten irgendwie auf so beim E-Mail-Verlauf, dieses super hochgestochene, das ist ja auch fucking unnötig, muss man hier sozusagen. Also das muss man auch einfach nicht mehr so machen, finde ich.
0: Ja, und ich glaube, die Gen Z, die schlägt auch einfach zurück, weil ihr ja immer angedichtet wird, dass sie arbeitsfaul wäre und so. Und dann ist so dieses, actually, you're right. So,
1: ja,
0: so.
1: Galligrü.
0: Okay, nächste Frage. Würdest du lieber 100 Jahre früher oder 100 Jahre später leben?
1: Oh, ja, später ist gefährlich.
0: Hm.
1: Boah, vielleicht früher.
0: Hm.
1: Was war denn da? Was haben wir jetzt? Ja, oh,
0: ja.
1: Oh, vielleicht doch lieber später. Ja, ganz schwierig, ganz schwierig. Ich sag mal, ich bin hoffnungsvoll für die Zukunft. Ich sag später.
0: Okay.
1: Ja, ja, ich hoffe einfach, dass vielleicht dann immer noch das Leben gut ist. Oder wieder. So halt früher so mit als Frau ist halt.
0: Hm.
1: Das ist es halt nicht.
0: Mhm.
1: Wenn ich ein Mann sein könnte, dann vielleicht früher.
0: Mhm.
1: Wobei, ja. Ist beides eigentlich, wenn ich so drüber nachdenke, ich würde vielleicht gerne vor 40 Jahren oder so.
0: Ja.
1: So, ich denke manchmal, unsere Eltern hatten eine ganz gute Generation erwischt. Naja.
0: Naja. Okay.
1: Bei dir? Das interessiert mich noch.
0: Oh, ich bin, glaube ich, da sehr bei dir.
1: Mhm.
0: Ich habe schon Angst vor der Zukunft, muss ich dir ehrlich sagen. Ich habe schon das Gefühl, wir leben gerade in so einer krass entgrenzten Zeit.
1: Safe.
0: Vielleicht hat sich in 100 Jahren die Sache schon wieder beruhigt. Aber, boah.
1: Ja, wenn man an Klima denkt, wird es eher viel schlimmer.
0: Ja, und ich habe das Gefühl, es ist so eine multiple Krisenzeit und auch so viele Sachen, wo die Menschheit gerade gar nicht tackelt, weil sie mit so viel anderem Kram beschäftigt ist.
1: Ja.
0: Dass, ja, wie du sagst, gerade Klima, das wird riesig. Das wird riesig, wir können uns gar nicht vorstellen. So. Deswegen, ich glaube, ich würde fast in die Vergangenheit zurückkehren.
1: Ja.
0: Aber, ja, auch eine schwierige Phase.
1: Ja. Dann haben wir vielleicht doch gerade aktuell noch Glück.
0: Ja, ich glaube auch. Ich meine, wir leben ja auch objektiv in super guten, privilegierten Zeiten. Also da, wo wir jetzt gerade sind, was wir machen dürfen mit unserem Leben. Die Freiheit, die wir besitzen, das denke ich ganz oft so. Ich habe so ein Privileg irgendwie.
1: Mhm.
0: Und gleichzeitig kann man aber halt auch nicht die Augen verschließen, so was sonst wo abgeht.
1: Ja.
0: Ja, was hilft dir denn in der Krisenstimmung am meisten?
1: Ja, ist schwierig. Ich würde einerseits schon sagen, abschirmen davor. Weil wenn man alles zu sehr an sich ranlässt, es bringt nicht wirklich was. Man schadet sich selbst damit. Auf der anderen Seite ist es natürlich schon wichtig, sich irgendwie zu informieren. Und das ist irgendwie so ein Balanceakt, den ich auf jeden Fall selbst oft nicht hinkriege. Wo ich dann nicht weiß, was ist smarter. Irgendwie zu wissen, was abgeht in der Welt und sich irgendwie reindenken, aber dann ist man total selbstbelastet. Ich weiß nicht, ich habe bei dieser Epstein-Krise, da habe ich ein bisschen in den Rabbit Hole reingefallen, weil, ja, und das hat dann auch was mit mir gemacht und ich musste dann auch aktiv irgendwann sagen, okay, ich schaue mir jetzt keine Videos mehr an und musste meinen Algorithmus wieder umtrainieren, Aber dann kam mir wieder ein Video rein, wo es hieß, ja, warum redet eigentlich keiner mehr über Epstein? Und dann denke ich mir, ja, shit. So, nee, das darf natürlich auch nicht sein. Wir müssen darüber reden. So, da muss ich ja was ändern. So, also braucht man ja die Awareness dafür. Aber wenn ich aktiv da nicht draufklicke, dann trage ich ja irgendwo auch dazu bei. Also es ist so, es ist ein ganz schwieriger Balanceakt. Mhm. Ja. Ich glaube, schlussendlich bringt es natürlich, es bringt nichts, wenn man sich selbst total fertig macht. Man muss immer nur so viel an sich ranlassen, wie man auch handhaben kann in der Situation. Mhm. Ja, weil ich glaube, schlussendlich, wenn man irgendwie trotzdem positiv bleibt und das auch nach außen ausstrahlt, ich glaube, das hat auch ganz viel Mehrwert für die Leute um einen rum. Mhm. Und ja, ich glaube, das hat dann auch viel Wert im Vergleich dazu, wenn man sich super reindenkt in Themen und dann aber irgendwie down ist und das, ja.
0: Ja, ich glaube, es ist immer so eine Machtlosigkeitsfrage auch. Also, weil bei ganz vielen Themen wäre ja auch eine Machtlosigkeit verspüren und trotzdem aber das Gefühl haben, es ist wichtig, aber wir können nichts tun. Oder vielleicht könnten wir auch was tun, wenn wir nur irgendwie das und das machen würden. Oder es sind ja auch diese ganzen, auf Social Media wird mir ja zugeschüttet mittlerweile von einzelnen Hilferufen. So dieses, du musst nur auf diesem Video bleiben und nur kurz teilen, so nimm dir eine Minute. Und ich finde es auch ganz schwierig, damit umzugehen, weil, also wenn man weiter scrollt, dann hängt man auf einem anderen Video oder so, aber gleichzeitig kann man sich auch nicht den ganzen Tag nur damit befassen. So, das tut einem auch nicht gut. Und ja, ich hatte neulich einen Podcast gehört, wo es auch um Timmy ging. Timmy. Wahl.
1: Na klar.
0: Und diese Frage, warum dieser Wahl so krass mobilisiert hat, warum so viele Leute da sich irgendwie reingestürzt haben. Und die Analyse, also war von der Lage der Nation und war dann so, das ist halt was, wo die Leute das Gefühl haben, dem können wir helfen. Und das ist was, was innerhalb unserer Macht liegt. Und es gibt so viel, wo wir gerade nichts tun können. Aber Timmy können wir helfen. Dem können wir noch retten. So.
1: Ja.
0: Und ich glaube, das ist ein Sentiment, was viele gerade fühlen.
1: Absolut. Ja, das ist spannend. Ja. Dabei ist ja irgendwie, dass so Wale eben an Land gespült werden, das kommt ja zuhauf vor. Also ist ja nicht nur Timmy. Und dann ist es doch interessant, wie dann alle mobilisiert wurden. Und zwar sehe ich auch ganz viel Medienarbeit dahinter. Also, dass das irgendwie so große Kreise geschlagen hat.
0: Ja, ich glaube, es ist manchmal dieses Selbstverstärkende. Okay, Leute interessiert es, wir berichten darüber, dann so. Ja.
1: Voll.
0: Aber ich kann auch sehr verstehen, dass das viele Leute sehr gestört hat, wenn man dann das vergleicht mit dem Leid, das in anderen Teilen der Welt passiert oder eben auch anderen Tieren, die auf unserem Teller landen. So.
1: Ja, ich meine, das kann man immer machen. Also es gibt immer genug Leid, um das dann zu vergleichen mit dem anderen. Also es bringt nichts. Aber andererseits kann ich es auch verstehen, wenn man dann manchmal eine Sache so extrem viel Gewicht bekommt, die einfach im Vergleich vielleicht nicht so wichtig ist. Also also ich kann das Argument trotzdem auch verstehen, wenn man jetzt einen Wal rettet versus irgendwie ganze Hühnerfarmen, die für irgendwie Fleischproduktion, wo da die Hühner leiden. Da, wo ich mir denke, ja okay, aber realistisch gesehen würde ich dann lieber tausende Hühner irgendwie retten als ein Wal. Also ich kann es schon auch verstehen, diesen Vergleich. Ja,
0: ja voll. Ja, ich glaube, ein guter Kumpel hat mir mal aufgezeichnet, so einen großen Kreis für irgendwie Dinge, die passieren und dann so einen ganz kleinen Kreis, meine Sphere of Influence. So ein bisschen, dass man sich darauf fokussiert, was kann ich wirklich tun, wo ist meine Selbstwirksamkeit, um eben auch in diesem Gefühl der Handlungsfähigkeit zu bleiben und sich eben nicht von diesem großen Kreis überrollen zu lassen. Ja. Das fand ich eigentlich sehr gut.
1: Ja, das ist gut. Vielleicht muss man sich das wirklich klar machen und dann auch Sachen für sich rauspicken und sagen, das mache ich und die anderen Sachen mache ich erstmal nicht.
0: Also ein guter Kumpel hat mir mal aufgezeichnet, so einen großen Kreis für irgendwie Dinge, die passieren und dann so einen ganz kleinen Kreis, meine Sphere of Influence. So ein bisschen, dass man sich darauf fokussiert, was kann ich wirklich tun, wo ist meine Selbstwirksamkeit, um eben auch in diesem Gefühl der Handlungsfähigkeit zu bleiben und sich eben nicht von diesem großen Kreis überrollen zu lassen. Ja. Das fand ich eigentlich sehr gut.
1: Ja, das ist gut. Vielleicht muss man sich das wirklich klar machen und dann auch Sachen für sich rauspicken und sagen, das mache ich und die anderen Sachen mache ich erstmal nicht. So, dass man sich das bewusst macht.
0: Ja, absolut. Ich würde sagen, wir hören jetzt mal noch ein Lied. Magst du es anteasern?
1: Ja, wir hören jetzt Rennen von Upsilon und Summer Jam. 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

0: Rennen von Absilon und Summer Jam. Der Song läuft bei mir wirklich rauf und runter in letzter Zeit. So, die fünf Fragen, die kommen jetzt zurück wie ein Boomerang.
1: Uff.
0: Ja, und wir starten direkt mit der ersten. Du kannst nachts nicht schlafen wegen dieser einen Angst, diesem einen Gedanken. Welcher ist das?
1: Oh, da kam heute Nacht schon wieder.
0: Oh nein.
1: Heute Morgen kam, hätte ich nicht doch Tierärztin werden sollen. Weil ich hab sowas richtig Wildes geträumt. Ich war mit meinem Bruder irgendwie unterwegs und uns ist so eine Ziege hinterhergesprungen. Und dann wollte die hinten, wir hatten so einen, keine Ahnung, so einen Leiterwagen oder sowas.
0: Mhm.
1: Und dann hat er die mit so einer Schaufel so aufhalten wollen und hat sich dann leider sehr verletzt. Und dann, ja, okay, ich erzähle nicht die ganze Geschichte. Ich glaube, es führt zu weit. Auf jeden Fall, ich konnte dieser Ziege dann nicht mehr helfen. Und sie hat sich dann auch in Mensch verwandelt und so. Auf jeden Fall, ich war so im Halbschlaf heute Morgen und dachte dann so, oh, ich hätte Tierärztin werden sollen.
0: Ja.
1: Und diese Frage, ob ich nicht alles in meinem Leben falsch gemacht habe, ja, die kommt schon öfter und hilft jetzt nicht beim Schlafen.
0: Nee, das glaube ich. Ja, aber berechtigte Angst, weil sonst hättest du gerade in so einer Situation auch wirklich der Ziege helfen können.
1: Also. Ja, das war jetzt ein bisschen unhinged, dieser kleine Ausflug.
0: Und dann hat sie sich auch noch in Mensch verwandelt, meine Güte.
1: Ja, und die war voll nett, die war auch so voll reasonable.
0: Damn, die arme Ziege.
1: Ja.
0: Und dann ging es dir nicht gut, weil du jetzt was mit Medien machst. Naja, okay, verstehe ich. Gut, da hast du jetzt schon ein bisschen die nächste Frage vorweggenommen, weil ich wollte fragen, wenn du 5 Jahre zurück könntest, würdest du es anders machen?
1: Das ist auch so eine Frage, die habe ich auch schon öfter gestellt. Mhm. Aber ich glaube, die Wahrheit ist, 5 Jahre vorher wäre ich jetzt auch nicht... Also ich glaube, wir sind ja in einer Situation, wo wir theoretisch noch alles werden können, was wir wollen. So, es ist zwar mittlerweile mit höheren Kosten verbunden und vielleicht auch mehr Diskussionen und vielleicht auch mehr nebenher arbeiten.
0: Mhm.
1: Aber ich habe schon das Gefühl, dass uns halt sehr dieses Gefühl mitgegeben wurde, du kannst jederzeit nochmal alles werden, was du willst.
0: Ja.
1: Und das ist eigentlich auch mein Problem die letzten 5 Jahre gewesen, weil ich immer wieder an einem unsicheren Punkt war und dachte so, oh, jetzt könnte ich nochmal neu anfangen, aber jetzt, dann müsste ich auch jetzt anfangen. So.
0: Mhm.
1: Und gefühlt auch, dass diese Zeit abgelaufen ist, wo man nochmal neu starten kann.
0: Mhm.
1: Weil so dann irgendwann so Richtung Ende 20 dann doch erwartet wird, dass man irgendwie auch so seinen Pfad gefunden hat oder dass dann Leute auch settlen und einfach auch reale Kosten damit verbunden sind, dass man irgendwie nochmal neu anfängt.
0: Ja.
1: So, weil du dann halt, wie gesagt, neben der Arbeit das machen musst und es wahnsinnig anstrengend ist und so. Deswegen, ich glaube, ich habe da schon manchmal die Illusion, dass ich alles anders machen würde. Aber wenn man mich jetzt nochmal zurückkatapultieren würde, wahrscheinlich würde ich genauso strugglen und ich glaube, am Ende vielleicht auch doch am gleichen Punkt landen. Ich weiß es nicht genau.
0: Mhm.
1: Oder halt tatsächlich doch nochmal was anderes studieren.
0: Tierärztin.
1: Vielleicht Tierärztin.
0: Ja.
1: Ja.
0: Ja, ich verstehe. Ich finde es auch immer super aspiring, wenn irgendwie Menschen dann mit 40 oder so nochmal was komplett Neues machen.
1: Mhm.
0: Oder nochmal studieren, irgendwas ganz anderes.
1: Finde
0: ich mega cool. Ist natürlich dann, klar, es muss dann auch ins Leben passen oder man muss das Leben passend dazu machen.
1: Mhm.
0: Und leichter wird es nicht, aber andererseits, vielleicht bekommt man auch so eine gewisse Leichtigkeit mit dem Alter, dass man sich so denkt, ja komm, ich mach nochmal was Neues. Also vielleicht ist es auch gar nicht so viel schwerer. Ich denke das oft, wenn dann Leute auch sagen so, ja, wenn man jung ist, kann man noch viel besser lernen, als wenn man alt ist. Ja, aber wenn man älter ist, dann hat man andere Vorteile. Dann hat man vielleicht mehr Disziplin oder mehr Möglichkeiten in der Richtung. Also jede Lebensphase bringt was mit sich.
1: Voll. Wie geht es dir mit 5 Jahren?
0: Ich glaube, an sich würde ich nichts anders machen erstmal. Ich habe halt, also in den letzten 5 Jahren habe ich auch ganz viel, ich war so ganz viel reisen. Ich habe auch, so karrieretechnisch gar nicht so viel irgendwie gerissen. Ich habe meinen Bachelor gemacht, so, aber ansonsten ist auch nicht viel passiert in der Richtung. Und ich muss sagen, ich bin eigentlich richtig happy, dass ich das gemacht habe. Weil ich richtig viel gesehen habe und mir ganz viele Träume auch schon erfüllt habe, die ich immer hatte. Und also das bereue ich wirklich auf gar keinen Fall. Ich glaube, das bereut man sowieso nicht, wenn man sich Träume erfüllt. Ja. Nächste Frage. Was stresst dich mehr? Zu viel Auswahl oder zu wenig Möglichkeiten?
1: Also ich denke, zu viel Auswahl.
0: Mhm.
1: Aber ich glaube, es ist auch ein Trugschluss, den ich auch immer hatte, dass ich viel glücklicher wäre, wenn ich weniger Möglichkeiten hätte.
0: Mhm.
1: Also weil ich hatte immer so, ich habe mich schon auf Sachen beworben und dann wurde ich an mehreren Stellen irgendwie angenommen. Ich habe mir so gedacht, boah, wenn es jetzt einfach nicht so gekommen wäre, dann wäre es jetzt viel einfacher. Das stimmt natürlich. Aber ob man dann wirklich glücklicher wäre, weiß ich auch nicht. Also ich glaube, aber ich würde schon sagen, zu viel Auswahl ist was, mit dem ich sehr schlecht umgehen kann.
0: Ja. Ja. Ja, das ist ja irgendwie auch so ein Ding, weil vor 50 Jahren war es ja noch anders. Da hatte man ja wirklich viel weniger Auswahl. Zumindest denke ich das immer, ja, doch, auf jeden Fall. Oder zu wenig Möglichkeiten. Und das ist jetzt anders und das macht es nicht unbedingt leichter. Ja.
1: Voll. Ja, weil man halt auch selber schuld ist dann immer, wenn es irgendwie nicht läuft. Ich glaube, das ist mein größtes Problem, dass jeder, also auch dieses, man kann alles werden, da schwingt ja auch das mit, okay, du kannst ja auch super erfolgreich sein. Warum bist du nicht super erfolgreich? Du hast doch alle Möglichkeiten gehabt.
0: Ja.
1: Und mir fällt es sehr schwer, dann auch zu Sachen Nein zu sagen, obwohl die irgendwie Potenzial bieten, weil ich dann immer denke, ah, ich muss das jetzt auch machen, weil das diese große Chance ist. Und ich verstricke mich dann immer so in diesem ganzen Potenzial, was dann da drin steckt, und sehe gar nicht so richtig, ob das überhaupt für mich irgendwie gemacht ist und ob das irgendwie so mein Weg ist. Geht es dir auch so?
0: Ja, irgendwie schon. Ich denke schon öfter, ja, wenn ich vielleicht irgendwo anders abgebogen wäre und irgendwie alles rein investiert hätte, keine Ahnung, dann die Gesangskarriere, wer weiß. So. Hätte ich mal in TikToks gepostet, dann wäre ich jetzt Fame.
1: Ist so, ja.
0: Aber weiß nicht, würde es mir dann besser gehen? Wahrscheinlich nicht.
1: Wahrscheinlich nicht.
0: Aber mehr Geld wäre auf dem Konto, das wäre natürlich schön. Ja. Naja, aber hätte, ne? Das kann man immer denken. Führt nicht weiter. Nächste Frage. Wo siehst du dich in 10 Jahren? Ich stelle ganz harte Fragen heute, so, ganz böse.
1: Das sind so Themen, über die redet man ja eigentlich auch nicht. Ne? Also ich habe das Gefühl, so wir Medienstudierenden haben uns da kollektiv drauf verständigt, dass es so, dass man darüber nicht spricht. Aber okay, Ella, okay.
0: Sag doch mal.
1: In 10 Jahren, also hoffentlich nicht mehr im Studium. Mhm. Wer weiß, vielleicht Veterinärmedizin Studium. Nein, Spaß. Und
0: Die Zigaretten
1: aus meinem Traum. Ich vermute Großraum Stuttgart. Mhm. Also ich denke schon, dass ich da langfristig irgendwie landen werde. Mhm. Wahrscheinlich in so einem Medienberuf, der mir so semi gefällt. Mhm. Mal gucken. Mhm. Ne?
0: Mal gucken.
1: Klingt gut, oder?
0: Klingt
1: nach Träumen und Idealen. Und bei dir?
0: Das wird, ja. Ich kann diese Frage auch gar nicht beantworten. Ich denke manchmal, vielleicht sehe ich mich auch einfach irgendwie auf einer Wiese chillen. Und mir denken, also exakt jetzt in 10 Jahren werde ich auf einer Wiese chillen und mir denken, ach, schön, wie die Sonne scheint.
1: Ja, das ist auch ein guter Take.
0: Oder vielleicht muss man mehr so rangehen, weil sonst kommen die
1: Ängste.
0: Kannst
1: du meine Antwort nochmal überarbeiten? Ja, ich wäre auch gerne auf der Wiese da.
0: Gut, wir können ja gemeinsam auf der Wiese chillen.
1: Schön.
0: Haben wir es geklärt.
1: Hast du noch eine Frage oder sollen wir den nächsten Song abspielen?
0: Das waren alle Fragen.
1: Dann kommt jetzt von Benson Boone, Slow It Down.
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0: Benson Boone mit Slow It Down. Und wir machen direkt weiter mit der Songempfehlung von uns beiden und zuerst meine. Und zwar habe ich mitgebracht Snitchphobie. Das ist von Jewel X und Astro Burger und Anru. Ich kenne die alle nicht. Die sind nämlich Schweizer und der Song ist auch auf Schweizerdeutsch. Es ist ein absoluter Banger. Man versteht nur Parts davon, oder ich zumindest. Aber ich finde, die Message, die kommt an.
1: Okay, ich bin gespannt.
0: Sehr gut.

0: spricht das Machtwort.
1: Ja, das ist nicht vorbei.
2: Snitch-Phobie von Jewel X, ne? Jewel X? Hast du gesagt?
3: Ja, ja, Astro Burger und Anru.
2: Okay, ich find's gut. Ich find's gut. Ich glaube, es kommt in meine Playlist. Ja, der nächste Song ist von mir. Der heißt I Would Die For You. Der ist von Bears Den. Das ist eine meiner Lieblingsbands tatsächlich. Und ich habe den entdeckt und fand den irgendwie super schön. Ich frag mich auch immer, wer so quasi spricht, weil es geht los mit einer Frau, die sagt, I'm not a woman, I'm not a man, so. Könnt ihr gleich mal hören. Aber ich mag den Song sehr gerne und es bringt mich auch immer ein bisschen runter. Also von Bears Den und Rose Cousins. Und Christoph van, das kann ich den Rest nicht lesen, van der Ven. Christoph van der Ven. Hier kommt mein Song.

0: I Would Die For You von Beers Then und Rose Cousins. Schön, schöner Song. Schön ruhig mal.
1: Zur Abwechslung, ne?
0: Zur Abwechslung, ja. Ich würde sagen, wir haben ein bisschen Zeitdruck. Deshalb einmal ganz kurz, was können wir denn unseren lieben ZuhörerInnen mitgeben? Hast du irgendwelche Tipps, Tricks, Anna?
1: Ja klar, da gucke ich doch mal in meine Tipps- und Trickskiste. Also ich glaube, ein paar Sachen haben wir ja schon angesprochen, was jetzt uns persönlich hilft. Ich glaube, für mich ist dieses Sphere of Influence, dieser Fokus einfach auf das, was ich tun kann, anstatt auf das, was ich nicht tun kann, super wichtig. Ich hatte noch einen Gedanken, der führt jetzt vielleicht ein bisschen weg, aber ein Freund hatte mir von einem Social Script oder Happiness Script erzählt. Und das ist das Konzept, dass wenn du einem bestimmten Skript folgst, so, keine Ahnung, Studium, Beruf, Haus, Kinder, dann wirst du glücklich. Und das ist der Weg zum Glück. Und wenn man von diesem Pfad abweicht, dann hat man, glaube ich, ganz oft dadurch das Gefühl, dass man nicht glücklich wird, weil es gibt ja diesen einen Pfad und der ist ja vorgegeben. Mhm. Aber dieses Skript ist halt von Gesellschaft zu Gesellschaft unterschiedlich. Mhm. Und ich finde es gut, sich bewusst zu machen, gerade auch in einer Zeit, wo es sehr, sehr unsicher ist und wo wir eben nicht wissen, wie die Welt sein wird, vor allem wenn, also falls wir Kinder haben, ob diese Kinder noch in einer lebenswerten Welt leben, dass man sich bewusst macht, dass es nicht diesen Einweg gibt zum Glück. Und ich glaube auch, dass vielen Leuten diesem Skript irgendwie so ein bisschen auf, wie sagt man, nicht auf die Schliche gehen, aber so
0: neu denken irgendwie.
1: Ja, dass sie ein bisschen den Trugschluss ziehen, dass sie, wenn sie das erfüllen, dass sie dann glücklich sind. Mhm. Und dann stehst du da vielleicht in deinem Haus und denkst dir so, warum bin ich nicht glücklich? Ich habe doch alles dafür gemacht. So. Und ja, dass man da guckt, dass man zum einen in den unsicheren Zeiten seine eigenen Zugänge zu Glück findet, die nicht unbedingt materiell sein müssen, sondern einfach vielleicht auch in Momenten in der Wiese liegen, wie du vorhin gesagt hast. Ja, und dass man zum anderen da auch irgendwie immer ein bisschen hinterfragt, ob dieses Schwarz-Weiß-Denken, ob das wirklich so ist und ein bisschen seinen eigenen Zugang spürt.
0: Ja, finde ich ein guter Punkt. Auch wenn man dann oft eher so sein Glück nach hinten verlegt, so, wenn ich das Haus habe, dann bin ich glücklich, wenn ich das Kind habe, bin ich glücklich. Genau. Ja, und da muss man vielleicht mehr in den Moment reinschauen und auf sich selbst schauen.
1: Ja. Und auch ein bisschen reflektieren, ob das, mit dem man gerade zugemüllt wird, ob das wirklich gerade diese Größe hat oder ob es nur in diesem Moment gerade medial sehr groß ist und dann morgen ist was anderes groß, aber dann ist das von gestern immer noch da. Hm. Also so ein bisschen zu gucken, so.
0: Ja, wie viel kann man aufnehmen und wo legt man seinen Fokus drauf?
1: Ja, ja. Wie ist das bei dir?
0: Ich glaube, also einen ganz kleinen praktischen Tipp, ich mag so gerne so Instagram-Seiten, die so die Good News irgendwie auch verkünden, die so aktiv gute Sachen irgendwie erzählen, wie das irgendwie irgendeinen Wald auf, also irgendwie neu bepflanzt irgendwas ist und was für tolle Auswirkungen das hat oder dass irgendwo eine Schule gebaut wurde. So Sachen und ich finde manchmal, ach, das sonst kriegt man so viele schlechte Neuigkeiten immer mit, so schlechte Informationen und dann tut das richtig gut, so zu sehen, dass es halt doch auch viele Leute gibt, die sich voll einsetzen und dass das auch wirklich einen Effekt hat. Das finde ich gut. Und ansonsten, ähnlich zu dem, was du gesagt hast, auch so das Glück ein bisschen im Moment suchen und in den kleinen Dingen. Das klingt sehr banal, aber es ist einfach wirklich, es hilft, dass man nicht sich die großen Ziele vornimmt und denkt, dann bin ich glücklich, wenn ich das erreiche, sondern dass man wenn man dann mit dem Kaffee am Fenster sitzt, dass man sagt, Mensch, ein sehr schöner Moment gerade, so, wenn man die Sonne spürt und auf der Wiese liegt. Ja.
1: Ein schönes Schlusswort.
0: So.
1: Ich würde sagen, wir sind am Ende unserer Sendung angekommen und gleich kommt unser letzter Song, Bums.
0: Ja, aber davor, nicht vergessen, kommt noch das Haiku der Woche.
1: Ah, oh, das Haiku der Woche.
0: Mhm.
1: Okay, bist du bereit?
0: Ich bin bereit.
1: Bahnfahrt nach Hause. Wir spielen Fuck, Marry, Kill. Sie... Seid ihr Schüler?

0: Willkommen zu unserem zweiten Full House bereits. Beim ersten ging es ums Essen, jetzt geht es also um ChatGPT, dieses KI-gestützte Dialogsystem in aller Munde. Manche sagen das Ende der Welt voraus, andere sagen, es ist nichts anderes als ein stochastischer Papagei. Wie auch immer, jedenfalls ist das Ding in der Welt und wir benutzen es auch schon sehr fleißig mit wechselnden Ergebnissen und wechselndem Erfolg. Das ist, glaube ich, eines der Kennzeichen des ChatGPT, dass eigentlich nichts reproduzierbar ist, sondern mit den gleichen Prompts dann auch möglicherweise ganz andere Antworten kommen. Ihr habt zunächst mal die Studis in der Mensa gefragt und habt die sozusagen verhört, wie das jetzt mit der Nutzung des ChatGPT ist. Was kann man denn so im Resümee sagen?
1: Wir haben eine Umfrage gemacht, wir waren in der Mensa vom KIT und haben uns mal ein bisschen umgehört. Wir haben ein paar Fragen gestellt. Da ging es im Prinzip darum, wir haben gefragt, was ist eure Erfahrung? Habt ihr schon mal benutzt im Studium oder sonst wie? Und glaubt ihr, dass das eine Gefahr für uns ist? Zum Beispiel für die Jobs, die sie in Zukunft haben werden, glauben die Leute, dass die vielleicht dadurch bedroht sein könnten? Oder welche konkreten Tipps oder welche konkreten Anwendungshinweise habt ihr? Und da haben wir ein paar Antworten bekommen. Auch ein paar interessante Geschichten gehört. Im Prinzip sehr viel Positives gehört. Viele Leute haben es benutzt oder haben schon ein bisschen rumgespielt. Wir haben tatsächlich schon auch von einem gehört, der sein Studium abgebrochen hat wegen ChatGPT. Ziemlich verrückt.
2: Ein Kumpel von mir, der also war Vivi oder ja war Vivi und der hat jetzt sein Studium aufgehört nach dem Bachelor und macht jetzt eine Ausbildung, weil er zu viel Angst vor ChatGPT hatte und der künstlichen Intelligenz, die jetzt am Kommen ist.
3: Ich heiße Florian, ich studiere Maschinenbau. Ich arbeite gerade am FZI, auch an der Entwicklung von neuronalen Netzen. Um andere neuronale Netze auf einem physischen Chip, das heißt Akida Brain Chip, da kann man quasi neuronale Netze raufladen. Die versuchen wir, Energie zu optimieren, weil zum Beispiel in der Bildverarbeitung, in der Luft- und Raumfahrt eben jeder Milliwatt quasi zählt, wenn man auf dem Mars eben nur seine Solarpanels hat. Bestimmte Aufgaben sind halt mit ChatGPT ultra einfach. Also beispielsweise irgendwie anschreiben für Bewerbungen oder sowas. Oder beim Programmieren finde ich es am krassesten. Ich glaube, trotzdem, ist es ein Hype. Und wenn man damit arbeitet, merkt man, dass es auch gar nicht so... Trotzdem, ist es ein Hype. Und wenn man damit arbeitet, merkt man, dass es auch gar nicht so viel an... Weil klar,

0: Oder so.
1: Ich bin Annalena. Ich studiere Germanistik und Geschichte. Ich fahre Pizza. Ich werde nicht so arg um meinen Job trauern. Ich habe mir schon Fragestellungen schreiben lassen, weil ich da nicht drauf gekommen bin. Für Seminararbeiten. Das hat auch eigentlich ganz gut geklappt. Kann man ja dann immer noch filtern oder neu generieren lassen, wenn nichts dabei war. Also eigentlich ganz praktisch. Ich meine, es kamen auch Vorschläge raus, wo ich auch, also trotz meiner geringen Intelligenz, vielleicht selber hätte drauf kommen können.
2: Wir hören schon, es gibt Menschen, die sehen ChatGPT als Bedrohung für ihren zukünftigen Job und wechseln deswegen den Studiengang. Also ja. Das war schon eine Ausnahme, aber es war schon beeindruckend, dass sowas passiert heutzutage. Und es zeigt eigentlich, wie groß der Einfluss von ChatGPT oder die Veränderung von ChatGPT sein kann in unserem Alltag.
3: Also die amerikanische Investmentbank Goldman Sachs, die jetzt ja nicht unter dem Verdacht stehen kann, dass sie irgendwie besonders linksorientiert ist, hat vorhergesagt, dass etwa 300 Millionen Jobs innerhalb der nächsten 10 Jahre in den Vereinigten Staaten und in Europa verloren gehen werden durch den Einsatz eines solchen KI-gestützten Dialogsystems. Also ein gutes Viertel der anfallenden Arbeiten kann nach Aussage dieser Analysten der Bank wegrationalisiert werden.
4: 300 Millionen, nicht 300.000?
3: Nein, 300 Millionen, also USA und Europa. Das Besondere ist ja, dass wenn dieses Ding irgendwie Einfluss hat auf die Volkswirtschaften, dann wird es die Volkswirtschaften, in denen die Entwicklung am weitesten vorangeschritten ist, also die entwickelten Volkswirtschaften jetzt mal ausnahmsweise, nicht die Entwicklungsländer oder Schwellenländer, werden am heftigsten betroffen werden. Genauso wie auch die höher qualifizierten Arbeitsplätze sozusagen in Gefahr stehen.
5: Du hast ja gesagt, KI gestützt, ja. Ich finde den Begriff KI nicht so toll. Hauptsächlich, weil ich denke, dass es diese Sprachmodelle zu sehr vermenschlicht und dass Leute dann halt auch Begrifflichkeiten nutzen, die man eher mit lebenden Wesen konnotiert. Also Sachen wie es zum Beispiel, wenn irgendwie fehlerhafte Ausgaben da rausgespuckt werden vom ChatGPT, dann sagen Leute oft, es war eine Halluzination, ja. Als ob es ein Mensch wäre oder als ob es ein Wesen wäre. Aber es ist ja kein Wesen. Es ist ja, wie du eigentlich am Anfang gesagt hast, bloß ein stochastisches Sprachmodell. Deswegen, ich finde den Begriff LLL am besten, Large Language, LLM, Large Language Model. Und nicht KI, weil das impliziert ja, dass eine Intelligenz vorhanden ist, aber es ist ja, kein Mensch.
3: Ja gut, also der Einwand, den du hast, ist sicher richtig. Mit dieser Kritik am Begriff des Halluzinierens stehst du nicht ganz alleine. Das haben viele schon kritisiert, diese Vermenschlichung. Aber auf der anderen Seite, dass es einen Zusammenhang gibt mit einer Generalentwicklung, KI, das muss, glaube ich, schon herauskommen. Und natürlich ist es, wenn man jetzt mal ganz strikt mit dem KI-Begriff arbeitet, ist es die sogenannte schwache KI, die hier eine Rolle spielt. Also im Grunde dieses relativ, doch dann im Grunde relativ banale Maschinenlernen, was hier sozusagen Anwendung findet. Und natürlich auf keinen Fall diese universelle KI, von der Ray Kurzweil zum Beispiel träumt, mit der Singularität, dass irgendwann mal die Maschine sozusagen gottgleich sich selber weiterentwickelt und den Menschen weit hinter sich lässt. Das sind natürlich absolut feuchte Träume der KI-Forschenden. Aber es ist halt schon irgendeine Art von KI, also eben diese schwache KI.
4: Ja, ich glaube, der Grund, warum wir da so drauf anspringen, ist, weil die ja drauf optimiert ist, gut zu bullshitten. Weil egal, was ChatGPT für Hintergrundinfos hat, was es macht, es spuckt das Eloquenteste aus, was es daraus machen kann, weil es darauf optimiert ist. Und deshalb trifft uns das, glaube ich, als Menschen so überraschend. Auch wenn ChatGPT vielleicht nicht besonders clever ist und sich nicht besonders gut hinterfragen kann, etc., es hat was, doch eine sehr menschliche Komponente aus meiner Sicht, eben weil Sprache was sehr Menschliches ist und das die Kernkompetenz von

0: dieser, ich nenne es jetzt mal Maschine ist.
1: Ja, und das ist auch der Grund für das Halluzinieren, habe ich mir sagen lassen. Also das System ist halt darauf trainiert, auf jeden Fall etwas zu sagen und nicht zu sagen, sorry. Ja, bis auf diese Sicherheitseinrichtungen, die da, Sicherheitsventile, die da eingeführt wurden, dass also nichts irgendwie Rassistisches oder Sexistisches oder sowas geäußert wird. Aber grundsätzlich ist das System so disponiert, dass auf jeden Fall irgendwas kommen sollte. Und sei es auch nur die Entschuldigung, also das ist ja auch ein Leitmotiv dieses ChatGPT, dass es sich ständig entschuldigt dafür, dass es möglicherweise was Falsches gesagt hat oder dass es möglicherweise auch gar nichts sagen kann. Was mir auch aufgefallen ist, ist, dass es immer so diese Neutralität versucht einzuhalten. Also es bezieht nie Stellung. Es sagt immer, einerseits sagen manche so und andererseits sagen andere was anderes und es bezieht niemals Stellung. Und dann hat es, also vielleicht auch typisch amerikanisch, auch eine Tendenz zum Happy Ending. Also ich habe ihn sehr intensiv befragt zur Klimakatastrophe und habe mir verschiedene Texte und Szenarien für einen Film und Szenarien für Audioproduktionen zur Klimakatastrophe und habe die Prompts schon so gewählt, dass also eigentlich kein Ausweichen mehr ist. Und trotzdem kommt dann immer in diesen Texten am Schluss mindestens, ja, aber manche haben sich damit nicht zufrieden gegeben und haben Widerstand geleistet und haben dann schließlich dieses Phänomen der Klimakatastrophe besiegt. Also das, es gibt kein negatives Enden bei ihm, keine eindeutig negativen Aussagen. Das ist auch, glaube ich, ein Charakteristikum.
2: Ich hatte gesagt, das könnte entweder dran liegen, dass insbesondere Texte zu diesen Themen immer so gestaltet sind und die KI auch auf diese Art und Weise quasi gelernt hat, diese Texte so nachzumachen. Oder ich habe auch gehört, dass es gibt in Afrika Clickworker, die absichtlich die Samples da in einem Sprachmodell, die ein bisschen zu extrem sind, ein bisschen zu grafisch sind, ein bisschen zu was auch immer, also nicht so safe for work sind, quasi rausfiltern. Also möglicherweise ist das Ganze schon vorfiltriert, sodass Dinger, die richtig, sagen wir mal, keine Ahnung, richtig hetzerisch sind oder sehr extrem sind, auf diese Art und Weise bereits wegoptimiert worden sind. Aber kann beides sein.
1: Vielleicht, Wendelin, fangen wir jetzt mit dem musikalischen Intermezzo an.
0: Ich habe tatsächlich auch sehr viel Filmmusik in die, ich sag mal, die große Playlist reingepackt, weil es ja viele so dystopische Filme gibt. Aber ich glaube, das hier ist auch irgendwie so ein Klassiker. Virtual Insanity von
2: Jay, ich weiß nicht, wie man den Namen da ausspricht.
3: Jamiroquai.
2: Jamiroquai, genau. Das ist der Typ, der mit dem Hut nicht...

0: Nach dem gleichen Prinzip wie diese Large Language Models des ChatGPT funktionieren ja auch die bildgenerierende KI, schwache KI. Ralf, du hast da deine Erfahrungen gemacht. Kannst du mal ein bisschen berichten, was dabei so herausgekommen ist?
1: Viel Zeitverlust. Das ist noch schlimmer als alle Social Media Plattformen, die man so kennt. Ich selbst benutze Midjourney. Daneben gibt es natürlich noch Stable Diffusion oder DALL-E. Aber bei Midjourney, muss ich sagen, bekomme ich, ohne mich allzu sehr in die Prompts reinzuarbeiten, am schnellsten gute Ergebnisse. Insbesondere, weil die Versionierung so schnell voranschreitet, dass von einer Version zur nächsten es jedes Mal einem so das Gehirn wegbläst, was da so rauskommt. Und auch die Auflösung ist durchaus akzeptabel für die normalen Zwecke, wenn man nicht so in den großen Printbereich reingeht. Und da ist tatsächlich viel, was man sich so mit Assoziation lange anschaffen müsste, um das mal zu Papier zu bringen, um die Ideen, die man so hat, wirklich zu visualisieren. Und da kann man viel Fantasie spielen lassen und kann auch wirklich sehr konkret zu bestimmten Anlässen sich interessante Fotos, also sehr fotorealistische Abbildungen oder Grafiken, Zeichnungen, nach welchem Stil oder welchem Stilmix auch immer kreieren. Und da ist unglaublich viel, finde ich, Inspiration mit dabei. Und da kann man stundenlang davor hängen und sich was generieren lassen. Und also bei Midjourney, muss ich sagen, da habe ich jetzt noch keinerlei Langeweile empfinden können.
0: Ja, habt ihr schon damit gearbeitet?
2: Für ein paar Dinge habe ich benutzt, so für Albumcovers, ja, wo man einfach sagt, ja, für eine Sonnenalbum, 70er Elektropop-Album aus irgendwo, keine Ahnung, Frankreich, was auch immer. Und dann natürlich, es versteht sich nicht, es hat immer noch Schwierigkeiten mit Text. Und insbesondere auch bei einem Albumcover ist es ja viel Text. Und wenn es versucht, Text zu generieren, dann generiert das oft einfach Müll. Und also allgemein, wenn man tatsächlich da irgendwas generieren lässt, was viel Text enthält, dann ist es schon sehr interessant, was da rauskommt, weil es ist wirklich so, als ob es kurz davor wäre zu verstehen, was Text ist, aber gleichzeitig ist es auch davon so sehr entfernt, dass es keinen Sinn ergibt.
3: Also ich habe es höchstens mal benutzt, um mal rumzuspielen. Ich glaube, mir hat das jemand mal gezeigt auf der Arbeit, so in einer freien Minute, wo gerade nichts los war, da hat er mir mal gezeigt, hier, schau dir mal dieses Programm oder diese Webseite an, hat gesagt, sag mal irgendwas, was dir gerade einfällt, tipp's ein, habe ich gemacht und dann hat es mir ein Bild generiert. Also es ist schon total verrückt, das ist zum Rumspielen einfach genial. Man kann sich Dinge vorschlagen lassen, Dinge, die man sich selbst noch nicht vorgestellt hat, aber wo man irgendwie sich inspirieren lassen möchte oder wo man selbst einfach nur, also wo einem die Vorstellungskraft fehlt vielleicht und vielleicht irgendwie. Ja, ich glaube, gerade zum Rumspielen, das ist irgendwie aktuell noch am besten. Ich glaube, um das irgendwie konkret kommerziell zu nutzen, ist es vielleicht noch gar nicht schlau genug, würde ich schätzen. Aber eigentlich, ja. Also wir haben auch in unseren Interviews viel gehört, dass Leute ChatGPT und wahrscheinlich auch solche bildgenerierenden Programme benutzen, um sich einfach Dinge vorschlagen zu lassen. Also nicht unbedingt, um fertige Ergebnisse zu bekommen, sondern vielmehr als Inspiration oder als neuer Gedankenanstoß. Und dafür ist es eben, weil es halt so wie so eine Maschine ist, die zufällig irgendwas rausgibt. Deswegen ist es gerade für dieses Inspirieren und dieses kreative Anregen sehr hilfreich, meiner Meinung nach.
1: Ist tatsächlich aber auch fürs Arbeiten, wenn Designer das tatsächlich, das haben die ja schon längst, also benutzen das schon längst, das ist zwar gleich am Anfang in die Kritik geraten, dass alle möglichen Leute, die halt ihre Brötchen mit Design am Computer verdienen, dass die sofort arbeitslos werden. Was allerdings noch, sage ich mal, totaler Quatsch ist, weil die Agenturen haben das schon längst als Werkzeug erkannt und generieren damit unglaublich viele Entwürfe, die sie halt vorher, wo sie viel mehr Zeit dafür gebraucht hätten. Und natürlich ist gerade auch, was du vorhin gesagt hast, Karin, mit den Texten, dafür ist es halt überhaupt nicht geeignet tatsächlich. Aber in der Postproduktion musst du halt dann quasi das Ganze dann eben ergänzen und vor allem kannst du nicht alle Motive so kombinieren und strukturieren in einem einzigen Bild, dass du wirklich dann auch zufrieden bist. Am besten man hat einzelne Elemente, die man dann im Nachhinein dann auch in der Postproduktion wieder dann zusammenfügt und sich seine eigenen Designs erstellt. Das ist tatsächlich so die, für komplexe Bilder, wo man ganz spezielle Dinge haben möchte, ist das dann die beste Lösung. Also das ist tatsächlich bei Midjourney. Bei Stable Diffusion habe ich mir sagen lassen, wenn man sich da echt mit Prompting auskennt, da kann man wirklich das Element von links oben nach rechts unten verschieben und kann wirklich so arbeiten, dass du der Maschine sagst, wie sie zeichnen soll.
4: Da passt auch ganz gut noch ein Interview, was wir gemacht haben. Das ist jetzt mal auf ChatGPT bezogen, aber dort wird auch nochmal klar, dass es eben nichts Fertiges ist, was generiert wird, aber dass es ein guter Input zur Inspiration sein kann.
5: Ich heiße Simeon und ich studiere Chemieingenieurwesen. Also das hilft im Studium wahrscheinlich sehr viel bei der Recherchearbeit. Aber also was ich schwierig finde, ist halt, wenn man ChatGPT irgendwelche wissenschaftlichen Themen fragt, dass man da dann eben nicht weiß, woher überhaupt die Quelle stammt. Also man weiß nicht, wer der Autor von dem ist, was ChatGPT da von sich gibt. Die Falsifizierbarkeit fehlt mir da einfach ein bisschen. In Gefahr sehe ich da nichts. Nee. Also das ist bestimmt ein hilfreiches Tool, vielleicht auch mal auf andere Gedanken zu kommen, wenn man es irgendwas fragt, aber Gefahren sehe ich da keine.
6: Ich bin Sophie. Ich studiere Chemieingenieurwesen und bin im 8. Semester vom Bachelor. Persönlich habe ich schon ChatGPT genutzt, aber jetzt nicht in einem großen Umfang, eigentlich nur persönlich aus Interesse. Ich kann mir vorstellen, dass die Leute dann fauler werden oder dass man eventuell mehr Zeit für andere Dinge hat, was natürlich auch positiv sein kann. Aber ich finde es schwierig, sich da das in größerem Ausmaß vorzustellen, wie das insgesamt aussieht, weil es noch alles sehr neu ist, würde ich sagen. Ich kann mir vorstellen, KI zu benutzen, jetzt nicht unbedingt, um Dinge zu recherchieren, aber man kann KI ja auch benutzen, um Texte anders zu strukturieren oder umzuschreiben oder auch um zum Beispiel eine Gliederung vorgeschlagen zu bekommen, wenn ich eine Bachelorarbeit schreiben würde. Also so in dem Sinne könnte ich es mir vorstellen, aber jetzt nicht direkt, um irgendwie technische Recherche zu beschreiben. Ich kann mir vorstellen, dass es da noch nicht so gut geeignet ist für. Ich würde sagen, es sind vor allem Chancen, denen wir hier begegnen. Also ich hoffe, dass wir in den nächsten Jahrzehnten das Ganze sinnvoll nutzen können und in unseren Arbeitsalltag mit integrieren können.
0: Das ist auf jeden Fall technologiebedingt, dass die Quellen nicht zuordnenbar sind. Also alle, die jetzt irgendwie Transparenz fordern und so weiter, wissen nicht, wie das Ganze aufgebaut ist. Also der Textkorpus, an den solche Systeme trainiert werden, der wird so durch den Fleischwolf gedreht, dass da also eine Zuordnung zu irgendwelchen spezifischen Quellen ist, quasi systemwidrig. Also das lässt sich dadurch, deswegen lassen sich auch diese Halluzinationen so einfach nicht auflösen, sondern da müsste man zusätzlich eine Wissensdatenbank zum Beispiel dranhängen, die da nochmal abgefragt wird. Diese Falschaussagen, das Halluzinieren ist systemimmanent und lässt sich so einfach nicht beheben. Aber, weil jetzt der Ralf gerade gesagt hat, Designbüros und so weiter. Also ein entscheidendes Problem, was jetzt mit den bildgenerierenden KI-Systemen auf uns zukommt, ist eine gezogene Waffe auf das Herz des Urheberrechts, hat es mal jemand genannt. Es ist tatsächlich so, dass eben zumindest mal in Amerika die Rechtsprechung im Augenblick folgende ist. Diejenigen, die mit ihren Bildern, die in diesem Trainingsmaterial verwendet wurden, sozusagen ihre Inhalte geliefert haben, die dann von der Maschine benutzt werden, um neue Bilder zu schaffen, haben eigentlich keine Chance, ihre Bildrechte hier geltend zu machen. Das trifft auch zum Teil für den deutschen Rechtsraum zu. Rechte an geistigen Werken können nur Personen haben. Und deswegen ist also die Möglichkeit, und dann ist auch diese Kreativitätsklausel da drin. Das heißt, wenn eine bestimmte Transformation stattfindet vom Originalbild, dann ist also sozusagen das Urheberrecht, das ursprüngliche Urheberrecht des Bildgebenden, ist dann sozusagen aufgehoben. Und das ist ja im Grunde durch diese KI-Systeme auf jeden Fall gewährleistet. Also es ist nicht möglich, für Berufsfotografen und so weiter oder auch solche Stock-Bilderbanken sozusagen ihre Bildrechte jetzt durch die Maschine hindurch geltend zu machen. Das ist das eine große Problem. Das andere große Problem, copy-mäßig, also copyright-mäßig, ist auch, dass man kein Copyright an einem solchen synthetisch erzeugten Bild herstellen kann. Das ist ebenfalls nicht möglich. Das heißt, es gibt sozusagen auf beiden Ebenen ein Problem. Und der Verband der BerufsfotografInnen hat ja schon geklagt. Also die einzige Möglichkeit wäre, das so ähnlich wie die Kopiergebühr bei den VG Wort Verwertungsgesellschaften zu handhaben. Das heißt, dass sozusagen generisch eine bestimmte Gebühr erhoben wird und damit dieses Copyright der vielen, vielen FotografInnen, die da diese Bilder konstituiert haben, auf deren Basis da trainiert wurde, abgegolten werden.
3: Womit wir halt bei der Frage wären, ob die Fotografen tatsächlich Angst haben müssen um ihren Job, weil könnte man vielleicht aus jedem Bild, was bisher schon irgendwie veröffentlicht wurde, kann man ausgehen, dass daraus jedes neue Bild, das man braucht, erzeugt werden kann. Wenn das möglich wäre, könnte man ja wirklich sagen, dann wären vielleicht die Fotografen und die wären vielleicht Teil dieser 300 Millionen, die wir am Anfang angesprochen haben, die dann vielleicht um ihren Job bangen müssen.
0: Ja, wenn man sich überlegt, dass ein Großteil dieser Fotografien ja sogenannte generische Bilder sind, das heißt, irgendwas illustriert werden und dann sucht man sich mehr oder weniger passende Bilder dazu aus. Wenn ja so ein bisschen die Zeitungsartikel im Netz durchgeht oder auch irgendwelche Bebilderungen von irgendwelchen Berichten oder so, dann wisst ihr, dass also ein Großteil dieser Fotografien ja im Grunde eigentlich nur so einen mehr oder weniger glücklichen illustrativen Charakter hat. Und diese Art von Bilder, ich glaube, das kannst du bestätigen, Ralf, diese Art von Bilder, die werden in Zukunft nicht mehr kostenpflichtig aus irgendeiner Bildbank abgerufen werden müssen.
2: Du hast ja gemeint, dass es mit Lizenzen ein bisschen unklar ist. Ich glaube, es wird noch schwieriger bei ChatGPT, weil ChatGPT kann ja auch Code generieren. Und es gibt ja Fälle, wo Code mit, also zum Beispiel Open-Source-Projekte, können mit Lizenzen versehen werden, die sogenannten Copyleft-Lizenzen, wo es quasi vorausgesetzt wird, dass alle Code, also quasi alles, was den Code von einem Open-Source-Projekt enthält, muss ebenfalls mit derselben Lizenz veröffentlicht werden. Es ist aber unklar, wenn jetzt ChatGPT diesen Code nimmt und da halt eine Lösung spuckt, was dann schließlich von jemandem benutzt wird, inwiefern ist das der gleiche Code, dass die Lizenzbedingungen da halt übertragen werden. Oder beziehungsweise darf ChatGPT überhaupt das beim Sprachmodell betrachten, wenn es mit einer solchen Lizenz versehen ist, weil, sagen wir mal, der Provider von ChatGPT gar nicht sicherstellen kann, dass der ausgegebene Code tatsächlich mit dieser Lizenz veröffentlicht wird. Es ist, also, ich glaube, auf sowas wird man höchstwahrscheinlich nie eine Antwort bekommen. So, deswegen, ich denke, für eine längere Weile wird es eine Grauzone geben, was so das Rechtliche angeht. Und wir werden mal sehen, wie es mit den ganzen Klagen und Gerichtsprozessen aussieht.
1: Aber ich denke auch, dass die rechtliche Lage eher darauf hinausläuft, so wie du, Stefan, gesagt hast, mit so pauschal Abgleichungen und Verträgen zwischen einer Vertretung von bestimmten Branchen mit den jeweiligen Plattformen, dass es da einfach um pauschale Einzahlungen und Auszahlungen geben wird. Weil alles, was dann eben ja in die Maschine reingekommen ist, das ist ja ein Riesenfleischwolf und am Schluss kommt irgendwas raus und das auseinander zu klabüstern und zu behaupten, das ist Teil meines Gemäldes oder meines Codes, das lässt sich, glaube ich, da brauchen wir wahrscheinlich Jahre, um das irgendwie nachvollziehen zu können und dann hat sich sowieso schon längst überlegt. Also das ist, das Thema ist, glaube ich, durch.
4: Da haben wir auch gerade eine ganz ähnliche Debatte mit den größeren Suchmaschinen, weil die ja oft Ausschnitte aus Webseiten direkt bei sich auf der Webseite, also auf, wenn man zum Beispiel Google nutzt, wird das dann direkt in der Google-Suchmaschine angezeigt, ohne dass explizit darauf verwiesen wird, wo da irgendwelche Suchergebnisse herkommen. Und da sehe ich durchaus viele Parallelen. Und auch da ist es ja noch nicht abschließend geklärt, wie da verfahren wird, gerade weil die größeren Medienkonzerne das auch nicht so cool fanden, dass irgendwelche US-Internetriesen quasi ihre Nachrichtenartikel, ich nenne es jetzt mal, geklaut haben.
0: Ja, vor allem das Problem ist halt, dass durch diese Snippets die Leute ja möglicherweise gar nicht mehr auf die Webseite gehen und das Geschäftsmodell vieler Verlage, Zeitungsverlage zum Beispiel, beruht ja darauf, dass die Leute dann auf der Webseite zumindest nochmal Werbung wahrnehmen, wenn sie nicht schon kostenpflichtig ist. Und da gibt's aber eine Vereinbarung, da gibt's mit den Verlegern jetzt eine Vereinbarung, die mehr oder weniger gut funktioniert, dass es da so eine pauschale auch Abgeltung dieser Vorinformation, dieser Previews oder Snippets gibt. Das Gesamtproblem, was sich da ankündigt, ist eben, dass unter Umständen auch die gesamte Geschäftsidee der Suchmaschinen in Gefahr ist. Also ich habe jetzt so ein bisschen in meinem Umfeld mitbekommen, dass viele Menschen bereits den Chatbot als Ersatz für die Suchmaschine benutzen. Microsoft Bing hat ja schon, die Suchmaschine hat ja schon integriert diesen Chatbot zum Teil. Und wenn also jetzt ein großer Teil des Traffic von den großen Suchmaschinen, im Wesentlichen natürlich Google, sozusagen über den Chatbot läuft, dann würde auch das Geschäftsmodell von Google, der Google-Suchmaschine zum Beispiel, nicht mehr funktionieren. Also das ist ganz ähnlich, weil wenn die Leute dann nicht mehr auf die Webseite gehen, der Suchmaschine für die Suche, können sie natürlich auch keine Ads wahrnehmen. Und dann ist also ein großer Teil des Geschäfts auch von Google würde wegbrechen. Das ist eine disruptive Technologie, die geeignet ist, viele Dinge durcheinander zu wirbeln.
4: Da haben wir auch ein passendes Interview gemacht in der Mensa, wo einer sich auch auf einen Vortrag aus den USA bezieht.
7: Bill Gates hat letzten Vortrag gehalten und hat dabei gesagt, dass tendenziell sogar eher Webseiten wie Amazon und Google sich Sorgen machen müssten, weil er das Potenzial von persönlichen KIs sieht, wo er sagt, es können tendenziell auch Startups machen oder er weiß noch nicht ganz, aus welcher Richtung die kommen werden, aber er glaubt daran, dass solche Webseiten dadurch komplett ersetzt werden könnten, weil man sozusagen persönliche KIs hat, die am Ende für einen Sachen einkaufen online oder Suchen tätigen und man gar nicht mehr tatsächlich auf diesen Webseiten unterwegs sein wird. Also ich glaube, man merkt, wie krass schnell es dann doch gehen kann. Ich glaube, vor 3-4 Jahren hätte keiner gedacht, dass wir innerhalb von so kurzer Zeit so mächtige KIs wie ChatGPT haben können. Aber man merkt ja auch, wie viele Fehler sie noch in gewissen Punkten haben. Und ich glaube, bis man wirklich so tatsächliche KIs hat, die man irgendwie mit sich mitträgt oder auch so Google Glass-mäßig oder sowas. Ich glaube tatsächlich weniger, als man denkt, aber ich glaube schon noch mehrere Jahrzehnte zumindest. Also mehr als 10 Jahre auf jeden Fall, würde ich schätzen. Tue ich tatsächlich manchmal. Wenn man so Fragen hat, die man, wenn man auch googelt und tendenziell irgendwie keine Antwort mal findet oder sowas, ist zumindest mal die Option, finde ich, mal in Betracht zu ziehen, weil ChatGPT einem doch manchmal ganz sinnvolle Antworten liefert oder zumindest so Denkanstöße und man dann in andere Richtungen vielleicht auch weitersuchen kann. Aber ich nutze es auf jeden Fall immer mal wieder. Ja, auch sowas wie in die Richtung, gib mir 10 Punkte zu irgendwelchen Themen aus oder sowas als Input und dann sind davon vielleicht nicht alle gut, aber so als erster Punkt ist auf jeden Fall meistens hilfreich, finde ich.
0: Ja, also das ist sicher wichtig im Hinterkopf zu behalten, diese möglichen Veränderungen, die dadurch eintreten. Ich glaube, jetzt sollten wir uns mal einen von deinen dystopischen Songs anhören, Wendelin.

0: Ist das Blade Runner?
1: Das klingt nach so Musik aus einem Super Nintendo-Spiel oder so.
2: Ja, also Blade Runner war gar kein so schlechter Tipp. Das ist aus Terminator.
0: Ah.
2: Tunnel Chase. Ich finde es auch sehr interessant, wie vieles, was so von vor 50 Jahren oder dann in der Zeit bis jetzt in Film und Fernsehen aufgegriffen wurde als Story-Material, dass das jetzt teilweise auch schon echt Wirklichkeit geworden ist. Wir haben zwar keine Zeitreisen wie in Back to the Future, aber sowas wie persönliche Assistenten oder dass wir irgendwie ein Mobiltelefon mit uns rumtragen können und dann fragen wir Siri oder wen auch immer, wie das Wetter ist oder so, das ist ja schon sehr nah dran an dem, was uns da in den Filmen vorhergesagt wurde.
3: Aber tatsächlich ist der Knackpunkt wirklich, dass das jetzt ein Sprachmodell ist und dass es da wirklich um Sprache geht und die Sprache, die toucht den Menschen offensichtlich so unmittelbar, dass alles, was womit man sprechen kann, identifiziert man eben erstmal zwangsläufig mit einem anderen Menschen. So. Also wenn man den nicht sieht, dann denkt man, gut, da ist irgendwie jemand am Mikrofon irgendwo am anderen Ende der Welt und man redet mit dem. Also man würde erstmal, und das ist man inzwischen halt auch mit diesen KIs jetzt, oder mit diesen schwachen KIs ist schon so weit, dass man das nicht mehr unterscheiden kann. Und auch die Kritik, dass man sagt, man vermenschlicht das zu sehr mit Worten oder Beschreibungen, die man eigentlich sonst nur für Menschen benutzt hat, zeigt uns eigentlich, dass diese Grenze zwischen Mensch und Maschine tatsächlich jetzt doch neu gezogen werden muss. Und irgendwann mal wird man vielleicht doch merken, dass da die Grenze gar nicht so klar ist, wie man es vielleicht bisher so gedacht hat, weil einfach die Maschine noch zu wenig entwickelt war. So. Und jetzt ist sie so weit entwickelt, insbesondere mit Sprache. Und wir kommen ja bald so weit, dass die ganzen Sprachausgaben nicht nur in geschriebenem Text sind, sondern eben tatsächlich in wohlmodulierter Sprache mit verschiedenen Nuancen, wo man einfach nicht mehr als Laie und auch dann wahrscheinlich bald nicht mehr als Fachmann oder Fachfrau unterscheiden kann, dass das von einer Maschine stammt. Und das ist tatsächlich schon so ein Gamechanger in vielerlei Hinsicht. Und das verwirrt natürlich viele und viele haben Angst davor. Und der eine Kommilitone, der dann jetzt sein Studium geschmissen hat, deswegen zeigt das ja ein bisschen auch, weil man eben diese Sicherheit nicht mehr hat. Man hat nicht mehr diese klaren Muster, wo man sich wohlgefühlt hat. Das ist Mensch, das ist Maschine, hier kennt nur ich mich aus, da wird eine Maschine nie drankommen. Und in vielen Sparten ist das ja auch schon längst nicht mehr der Fall gewesen. Also wenn man irgendwelche Börsenbroker sich angeschaut hat, da waren Maschinen schon viel schneller, schon seit Jahren, als jeder Broker sich das vorstellen konnte. Und jetzt ist es in der breiten Öffentlichkeit. Und das ist natürlich wieder eine ganz andere Nummer. Und deswegen denke ich, wird das noch für viel Wirbel sorgen. Aber ich glaube, der Schlüssel ist, dass man das einfach jetzt lernen muss, auf schnellstem Wege, wie man das am besten nutzen kann und nicht missbrauchen kann.
4: Das sind ja genau diese persönlichen KIs, die für einen Aufgaben oder einen Fragen beantworten können. Und das ist ja genau so eine Science-Fiction-Vorstellung, die tatsächlich wahr werden könnte im Prinzip. Und es ist wahrscheinlich auch ein riesiges Feld, was sich dann öffnet, wenn wir dann irgendwann tatsächlich wie mit einem echten Menschen sprechen können. Aber das ist kein echter Mensch, sondern ein Computer. Und das ist ja irgendwo auch sehr besorgniserregend. Also ich persönlich habe da so ein bisschen Angst vor, dass man vielleicht als Mensch sich so ein bisschen irgendwie entfremdet von sich selbst. Also, dass man vielleicht vergisst, dass man da keinen echten Menschen vor sich hat, sondern wirklich einen Computer, der einfach wie ein Mensch spricht. Das ist ja, es ist eine total verrückte Vorstellung und es ist auch was, wo wir gar nicht mehr so weit weg sind im Prinzip, weil wir im Prinzip die Bauteile dafür schon haben. Wir haben textgenerierendes Programm und wir haben auch Programme, die Stimmen generieren können, also die Stimme dazu generieren können. Wenn man das verbindet, dann kann man auf jeden Fall kann man schon was Großes damit anrichten, sage ich mal.
0: Aber was ich dann an der Stelle auch sagen kann, ist, allgemein ist es jetzt zum Beispiel an der Schule,
1: man kann ja möglicherweise eine Ausarbeitung komplett von ChatGPT schreiben lassen und dann gibt man das ab. Und es gibt jetzt so inzwischen auch Webseiten und Programme, die damit angeben und sagen, jo, wir können also quasi überprüfen, ob das tatsächlich mit ChatGPT generiert wurde. Aber die sind auch extrem fehlerhaft oder beziehungsweise es gibt da keinen, sag ich mal, zuverlässigen Weg, bei allen Texten irgendwie zu überprüfen, ob das von ChatGPT generiert wurde. Weil, also zum Beispiel auf Reddit oder auf irgendwelchen sozialen Medien, wenn du dann einen Kommentar liest oder irgendwas liest, was im Beitrag, inwiefern kann man sicher sein, dass es tatsächlich von einem echten Menschen geschrieben wurde? Ja, also ich finde, es ist schon, wir haben schon bereits diesen Punkt erreicht, wo es sich ein bisschen so anfühlt, oder dass man sich, sagen wir mal, nicht direkt sagen kann, ist das ein Mensch oder ist das eine KI irgendwas, was das generiert hat? Und ehrlich gesagt, wenn man bei alles, was man im Internet liest, drüber nachdenkt, dann es wird kein Ende haben. So, ich glaube, irgendwann werden wir einfach akzeptieren, dass es so ist.
2: Da passt super nochmal ein weiterer Song rein, der handelt... Der Song ist nicht von einem 70er-Jahre-Film, sondern der Song ist relativ aktuell und ist von wegen Lisbeth. Und hast du schon eine Idee, wie der heißen könnte?
1: Nein.
2: Der Song heißt Sweet Lily und ist vom Album Sweet Lily 93 @hotmail.com.

0: Lilly schreibt ein Gedicht. Darf ich es lesen? Eher nicht.
1: Diese Trainingsphase, die muss stattfinden auf High-Performance-Grafikcomputern, die natürlich Microsoft in seiner Cloud zur Verfügung hat, die aber, wenn man sie so irgendwie mieten würde, sehr, sehr teuer sind. Das heißt, diese Trainingsphase ist sehr, sehr teuer und die ist dann auch abgeschlossen. Deswegen auf der 3.0er-Phase hört es ja 2020 auf, weil da eben sozusagen die Trainingsphase abgeschlossen war. Alles, was neuere Geschichten sind, ist da ausgeklammert. Deswegen eignet sich dieses Modell auch gar nicht wirklich zum Ersatz, zum Beispiel für eine Suchmaschine. Es hört an einem bestimmten historischen Zeitpunkt auf und das ist systemimmanent. Also es lässt sich nicht so einfach beheben. Diese Trainingsphase ist auch äußerst energieintensiv. Ja, also zum Thema Klimawandel und CO2-Emissionen. Das ist eine mittlere Großstadt, der Jahresverbrauch einer mittleren Großstadt an Energie, die man braucht für diese Trainingsphase mit diesen Hoch-Performance-Computing-Maschinen. Und dann ist nochmal ein anderer Aspekt wichtig. Wieso sind es denn auch keine amerikanischen Universitäten, also Stanford oder MIT oder so, ich rede schon gar nicht von den europäischen, die da involviert sind? Warum ist das alles mehr oder weniger, also die theoretischen Vorarbeiten ist nochmal ein bisschen was anderes. Die gibt's ja schon seit 2014, aber für diese Large Language Modelle. Aber die Weiterentwicklung, das heißt die praktische Anwendung eben in diesen Trainingsphasen, verbrauchen derartig viel Kapital, dass es nur möglich ist, mit diesem Venture-Kapital oder der Microsoft-Finanzierung für OpenAI. Und die Universitäten sind weitgehend draußen vor. Es gibt zwei klägliche kleine Projekte in Stanford, die in diese Richtung gehen, aber nicht vergleichbar mit dem, was jetzt bei OpenAI entstanden ist. Das heißt, wir haben es hier auch ganz konkret mit einer Privatisierung von Wissenschaft, mit einer Privatisierung von Forschung zu tun. Da kann man sagen, okay, angewandte Forschung ist sowieso nicht so interessant, aber ich glaube, das ist eine falsche Perspektive. Also die Wissenschaft findet jetzt hauptsächlich in den Laboratorien dieser Big Tech Unternehmen im Silicon Valley beziehungsweise in San Francisco statt.
2: Aber da könnte ich mir auch vorstellen, dass tatsächlich ethische Gesichtspunkte mit reinspielen. Google hatte ja auch so eine Chat-Anwendung in der Hinterhand gehabt und das hat Google eben nicht veröffentlicht, weil es nicht wusste, ob die Welt reif dafür ist und hat es dann eher als Reaktion auf ChatGPT getan. Und ich könnte mir auch bei vielen Universitäten, gerade auch in Europa, vorstellen, dass es denen einfach eine Nummer zu groß ist, auch wenn da Mittel da wären.
3: Ich hätte eher gesagt, dass, also ich finde, Privatisierung ist ein richtig gutes Wort, weil schließlich auch bei OpenAI, dass man überhaupt ein Konto anlegen muss und sich da die ganzen persönlichen Daten abgeben muss, effektiv, um überhaupt Zugriff auf das Large Language Model zu haben. Und darüber hinaus, es gibt auch keine hier quelloffene oder irgendwie tatsächlich frei wie, also free wie Freedom. Sprachmodelle, die einfach alle nutzen können. Und auf diese Art und Weise, wenn das immer von großen Unternehmen vorangetrieben wird, das führt immer dazu, dass bestimmte Ecosystems sich aufbauen und dann diese eben abgemauert werden und Leute nur halt, Leute mit Geld oder Leute mit bestimmten Privilegien überhaupt auf diese Sprachmodelle, sagen wir mal, Zugriff haben. Und dann kommen wir eigentlich zu einem ursprünglichen Punkt. Wir haben ja gesagt, ja, Millionen von Jobs gehen auf diese Art und Weise verloren, aber eigentlich sind es nicht die entwickelten westlichen Länder, die davon am härtesten getroffen werden. Es sind eher die Schwellenländer, die quasi jetzt plötzlich so einen großen, also was halt das, was Technologie angeht, so einen fetten Abstand haben werden zum restlichen Welt, weil das mit der KI einfach dermaßen vorangetrieben wird und wer halt darauf keinen Zugriff hat, auch automatisch ja einen Nachteil sich schafft.
1: Ja, das ist dieser Digital Divide, der wird sicher größer, der Abstand, wenn also die Dinge wirklich so effizient sind, wie man sich das vorstellt. Das ist ja immer noch ein bisschen in Frage gestellt. die Dinge, die wir hier besprochen haben mit den Falschaussagen und mit den Halluzinationen und so weiter, die zeigen ja, dass es vielleicht jedenfalls zum Augenblick, im Augenblick noch nicht so weit ist. Aber wenn das dann Wirklichkeit wird, aber dieser Digital Divide betrifft ja auch dann die Leute hier in dieser Gesellschaft, weil wie schon überhaupt mit der Digitalisierung, diejenigen, die mit der Suchmaschine beispielsweise umgehen können, haben einen enormen Vorteil. Und jetzt gibt's dann sozusagen bald ein neues Fach, die sogenannte Promptologie, ja, wo man also dann lernt, wie man mit dem ChatGPT richtig umgehen kann. Und wenn man das nicht kann, dann hat man halt das Nachsehen. Gut, jetzt vielleicht noch eine musikalische.
3: Ja, ich habe was jetzt in die Schleife da hinzugefügt, nämlich von Raymond Scott, The Paperwork Explosion. Es ist die Musik zu der so einer Werbung für den damaligen große technologische Revolution, nämlich der IBM Personal Computer. Und es geht darum, dass Maschinen die Arbeit tun sollen und Menschen denken sollen. Und das ist so der Motto von der Werbung gewesen, nämlich Machines should do the work, that's what they're best at, and people should think, that's what they're best at.

0: das Wichtigste, was überhaupt ChatGPT jetzt gemacht hat, ist, dass darüber diskutiert wird, wie die Rolle des Menschen in der Welt denn eben jetzt in der Moderne quasi neu verändert werden muss. ChatGPT hat ja auch schon einige Intelligenztests mit Bravour besser bestanden als die intelligenteren Menschen, sage ich mal. Also da selbst IQ-Tests hat es schon bestanden. Und man muss sich dann schon fragen, wie definiert sich denn überhaupt der Mensch noch? Als das intelligente Wesen, als das wir so von uns behaupten, dass wir sind? Oder müssen wir ganz anders, ganz andere Werte, sage ich mal, lernen, die unser Menschsein Ausmaß machen, die wir vielleicht bisher so ein bisschen vergessen und ignoriert haben? Also ich denke, dieser Diskurs wird geführt werden müssen, weil mit reiner Intelligenz oder reinem Wissen oder diese Überheblichkeit, die Menschen so in den letzten Jahrzehnten über sich hatten, sage ich mal, die kann man jetzt neu denken. Und das ist das Spannende daran tatsächlich, wie das Verhältnis zwischen Mensch und Maschine jetzt neu definiert werden muss.
1: Ja, ich glaube auch, dass wir insbesondere durch diese Fragestellungen sehr viel über uns selbst als Menschen lernen werden.
2: Das ist doch ein schönes Schlusswort, Wendelin. Vielleicht noch einen Ausklang.
1: Ja, diesmal einen Song aus dem Jahr 1985 von Paso Doble. Und ja, der ist so ein bisschen romantisch angehaucht.

0: Hallo und herzlich willkommen bei unserem Podcast Essen im Visier. Mein Name ist Paul.
1: Ich heiße Cindy.
0: Und wir beide studieren Lebensmittelchemie am KIT und befassen uns in diesem Podcast mit einem unserer Lieblingsthemen, und zwar
1: Essen.
0: Vielleicht erinnern sich einige unserer Zuhörer und Zuhörerinnen an die letzte Folge von Essen im Visier, in der Cindy und meine Wenigkeit ganz kurz über den Golden Rice gesprochen haben, bezüglich dem Vitamin-A-Mangel in vielen asiatischen und afrikanischen Ländern. Dazu kurz ein kleiner Recap. Der Goldene Reis war ein Non-Profit-Projekt der beiden deutschen Biologen Potrikus und Bayer im Jahr 2000, in dem normale Reissorten durch gentechnische Verfahren so verändert wurden, dass der Goldene Reis eine erhöhte Menge an Beta-Carotin, also dem Provitamin A, enthält. Dadurch wollten die zwei Biologen den Vitamin-A-Mangel in Asien und Afrika bekämpfen. Großen Erfolg konnte der Goldene Reis aufgrund von fehlendem Vertrauen an die gesundheitlichen sowie ökologischen Folgen durch gentechnisch veränderte Lebensmittel leider nicht erzielen. Aber was ist Gentechnik überhaupt und welche potenziellen Risiken gibt es bezüglich der Umwelt und für uns Menschen wirklich? Das und vieles mehr möchten wir in unserer heutigen Podcast-Folge mit euch besprechen und diskutieren.
1: Ich freue mich drauf.
0: Wenn man das Wort Gentechnik hört, haben vielleicht viele Leute böse Wissenschaftler im Kopf, die versuchen, uns Verbraucher durch die Veränderung des Genoms einer Pflanze oder eines Nutztieres heimlich zu schädigen oder zu täuschen. Die Realität ist jedoch zum Glück ganz anders. Jetzt komme ich auch schon zu meiner ersten Diskussionsfrage, also an dich, Cindy.
1: Ja.
0: Wie würdest du Gentechnik definieren und was fällt dir allgemein dazu alles ein, wenn du an Gentechnik denken musst?
1: Okay, also Gentechnik würde ich so definieren, dass ich entweder einer Pflanze was hinzufüge, meistens auch einfach darum, dass meine Ernteausbeute höher ist, also dass sie zum Beispiel kälteresistenter ist oder hitzeresistenter.
0: Gut, ja.
1: Und dadurch das verbessere oder beim Golden Rice im Grunde die Beta-Carotin-Menge erhöhe. Die zweite Frage war?
0: Was fällt dir allgemein so ein? Also hast du irgendwelche Wörter im Kopf, wenn du Gentechnik hörst?
1: Ich finde, Gentechnik ist immer so ganz große Schlagzeilen in Zeitungen und oh, Gentechnik, also plötzlich verändern die unseren Mais. Mhm. Das war ja ganz lange so ein ganz großer Aufschrei. Ja. Unser Mais wird verändert und jetzt geht alles kaputt. Und was passiert dann auch mit uns in unserem Körper, wenn wir diesen gentechnisch veränderten Mais essen? Verändern sich dann auch unsere Gene?
0: Genau, ja.
1: Also das ist so, was mir dann sofort in den Kopf kommt.
0: Ja, ich glaube, viele Leute haben da auch irgendwie Angst, wenn sie das hören, also Gentechnik. Und auch irgendwie so eine Unsicherheit vielleicht auch. Aber dafür machen wir jetzt diesen Podcast.
1: Ja.
0: Ich habe mal ein bisschen natürlich mehr recherchiert hier und das Bundesministerium für Gesundheit definiert Gentechnik wie folgt. Die Gentechnik umfasst alle biologisch-technischen Verfahren, die auf eine absichtliche Veränderung am Erbgut einer Zelle ausgerichtet sind. Dazu zählen auch alle Methoden und Verfahren zur Isolierung, Erforschung, Veränderung und Übertragung von DNA. Fallen dir denn schon Anwendungsbeispiele ein für die Gentechnik?
1: Ja, gerade bei den Pflanzen und so, weil du dadurch einfach einen höheren Ertrag hast. Und das ja natürlich für die Bauern relevant ist, weil die Felder immer kleiner werden, weil wir ja auch einfach wesentlich mehr Menschen werden und wir brauchen da ja auch einfach mehr Nahrung. Mhm. Und dann ist ja auch sowas wie pflanzliche Alternativen und so sind ja auch relevant, also Sojafelderanbau, dann auch für die Nutztiere, die wir haben, brauchen wir auch Futter. Ich glaube, das ist ein ganz, ganz großer Punkt, den wir benutzen müssen und da müssen wir auch gucken, okay, wie kriegen wir unsere Pflanzen stabiler. Dann ein weiterer Punkt, der mir so einfällt, ist, also ich weiß nicht, ich kenne das doch aus der Schule, da gab es dieses Dobby, dieses Schaf mit der Gentechnik. Das ist gefühlt auch, das kommt immer wieder vor, dieses Schaf, wo ja auch ganz viel mit Gentechnik gemacht wurde. Und ich glaube, das ist so was, was die meisten im Kopf haben, wenn sie Gentechnik hören. Also Veränderungen an Lebewesen.
0: Oder auch Klonierung.
1: Genau, und auch so diese Designer-Babys. Mhm. Also wie stark können wir jetzt schon Sachen verändern, um genau das zu haben, was bestimmte Menschen wollen?
0: Ja, also die Gentechnik kann man in drei Anwendungsbereiche unterteilen. Da gibt es zum einen die grüne, die weiße und die rote Gentechnik. Fangen wir mal mit der grünen Gentechnik an. Da hast du ja jetzt schon ganz viel darüber erzählt. Nämlich hier geht es um die Nutzung von Gentechnik in der Landwirtschaft, also die Veränderung von, da hast du ja jetzt schon ganz viel darüber erzählt, nämlich hier geht es um die Nutzung von Gentechnik in der Landwirtschaft, also die Veränderung von Nutzpflanzen

0: Mikroorganismen zur Herstellung von chemischen Verbindungen und Enzymen für industrielle Zwecke. Also hier kann man als Beispiel auch die proteinabbauenden Enzyme in Waschmitteln nennen. Oder viel bekannter ist vermutlich das gentechnisch veränderte mikrobielles Lab zur Käseherstellung. Und last but not least gibt es noch die rote Gentechnik, die sich mit der medizinischen Anwendung von gentechnischen Verfahren befasst, mit dem Einsatz in der Medizin und der biomedizinischen Forschung. Dazu gehören zum Beispiel gentechnisch hergestellte Arzneistoffe oder Impfstoffe. Und das bekannteste Beispiel ist hier vermutlich die gentechnische Herstellung von Insulin. Wie man sieht, hat die Gentechnik ein großes Anwendungsspektrum, was von Lebensmitteln bis hin zu Arzneimitteln reicht. Jetzt wissen wir zwar, was Gentechnik ist und wo man es einsetzen kann, aber wie funktioniert Gentechnik überhaupt? Auf die einzelnen Methoden, wie man das Erbgut einer Zelle genau verändern kann, denke ich lieber mal nicht ein. Das wäre für diesen Podcast einfach zu komplex und zu biologisch. Aber wir können ja das grobe Prinzip der Gentechnik erklären. Dafür aber zunächst mal einen kleinen Crashkurs in die Biologie, weil ohne Biologie geht es hier gerade nicht weiter. Jeder Organismus, seien es Pflanzen, Tiere, Bakterien oder auch Pilze, bestehen aus Zellen. Das sind die Grundbausteine jedes Lebens. Und jede Zelle trägt das Erbgut des gesamten Organismus, also die DNA. Allerdings ist nicht für jede Zelle das gesamte Genom lesbar, sondern nur aktive Bereiche, die je nach Zelltyp unterschiedlich sind. Das ist jetzt aber nicht so wichtig. Das Erbgut kann man sich als Bauplan des Organismus vorstellen. Das heißt, hier wird vorgezeigt, was für den Organismus gebraucht wird und wie man es herstellen kann. Und um genau dieses Erbgut geht es in der Gentechnik. Hier arbeitet man meistens mit bestimmten Genen, also den DNA-Abschnitten, die für eine bestimmte Eigenschaft kodiert sind. Die kann man sich auch als kleine Rezeptanleitungen für eine bestimmte Eigenschaft, zum Beispiel für die Proteinsynthese, vorstellen. Aber was genau macht man jetzt in der Gentechnik? Das hast du schon vorhin eigentlich ganz gut erwähnt. Man hat allgemein zwei Möglichkeiten, das Erbgut eines Organismus zu verändern. Zum einen kann man artfremde oder arteigene DNA-Abschnitte in die Zelle einschleusen, um dort definierte Veränderungen herbeizuführen. Man kann sich das also so vorstellen, dass der Bauplan für den Organismus erweitert bzw. verändert wird. Meist geht es um die Synthese von Molekülen, für welche die Information in der eingebrachten DNA enthalten ist. Man kann dadurch aber auch Pestizidresistenzen in Pflanzen erzeugen. Mit der Technik werden auch glyphosatresistente Nutzpflanzen entwickelt. Die Debatte um Glyphosat hat vermutlich jeder mitbekommen. Ja. Es gibt aber auch die gegenteilige Anwendung, bei der absichtlich natürlich in der Zelle vorkommende DNA-Abschnitte einfach ausgeschaltet oder entfernt werden, um den Stoffwechsel der Zelle zu beeinflussen. Diese Technik könnte man zum Beispiel bei Äpfeln anwenden, damit diese nicht mehr nach dem Schneiden braun werden, da die braune Farbe durch eine enzymatische Reaktion entsteht und wenn das Enzym deaktiviert wird, wird der Apfel auch nicht mehr braun. Das wird, glaube ich, soweit ich weiß, nicht angewendet, aber so als kleines Beispiel.
1: Ja, ich glaube, Zitronensaft ist ein relativ günstiges Mittel, das ist etwas verspätet einsetzen lässt.
0: Das stimmt, ja.
1: Es gibt ja einfach andere Anwendungssachen, wo das wesentlich mehr Kosten verursachen würde, wenn sowas passiert oder halt was Ähnliches.
0: Ja. Kurz zusammengefasst kann man die Gentechnik als Veränderung des Erbguts eines Organismus sehen, wobei entweder neue DNA-Abschnitte in das Genom eingefügt werden oder bereits natürlich vorhandene Gene entfernt bzw. ausgeschaltet werden. Ich hoffe mal, dass das grobe Prinzip der Gentechnik einigermaßen verständlich ist. Vielleicht helfen ja ein paar Anwendungsbeispiele von Lebensmitteln, die Gentechnik besser zu verstehen. Wir von Essen im Visier sind ja schließlich auch ein Podcast über Essen. Zunächst aber mal ein paar Zahlen, Daten und Fakten über die Gentechnik in der Lebensmittelbranche. Weltweit wurden im Jahr 2023 gentechnisch veränderte Pflanzen auf über 206 Millionen Hektar angebaut. Als kleiner Vergleich, das ist etwa die komplette Länderfläche von Mexiko oder ein Fünftel von ganz Europa. Dabei zählen aber die USA, Brasilien, Argentinien, Kanada und Indien zu den wichtigsten Anbauländern für gentechnisch veränderte Pflanzen. In Europa sieht es dagegen eher mager aus. Hier werden gentechnisch veränderte Pflanzen nur in Spanien und Portugal angebaut und das auf einer Anbaufläche von nur knapp 0,05 Millionen Hektar. Also im weltweiten Vergleich eher bedeutungslos. Jetzt aber mal zu den leckeren Sachen. Fallen dir konkrete Nutzpflanzen ein, die zum Teil gentechnisch verändert angebaut werden?
1: Den BT-Mais, der fällt mir sofort. Dann Soja. Ja, das wären jetzt so die, die mir sofort einfallen.
0: Ja, das ist schon mal gut. Ich habe da ein bisschen mehr dazu recherchiert. Und zwar zu den häufigsten angebauten gentechnisch veränderten Nutzpflanzen gehören auf Platz 1 die Sojabohne, das hast du ja schon erwähnt. Dann auch schon der Mais auf Platz

0: Platz 2. An dritter Stelle wäre dann die Baumwolle. Ist jetzt zwar nicht für uns lebensmittelchemisch relevant, aber ist trotzdem eine Nutzpflanze.
1: Ja, und für die Kleidung, die genau. wir tragen.
0: Ja, und auf Platz 4 wäre dann noch der Raps. Zu Mais und Soja habe ich auch noch ein bisschen mehr recherchiert. Fangen wir mal mit Soja an. Mit einer weltweiten Produktion von über 230 Millionen Tonnen gehören Sojabohnen zu den wichtigsten Nutzpflanzen. Knapp die Hälfte aller im Jahr 2023 ausgebrachten gentechnisch veränderten Pflanzen sind Sojabohnen und ihre Anbaufläche belaufen sich auf über 100 Millionen Hektar weltweit. Also quasi in der Gentechnik, die Hälfte der Pflanzen sind einfach Soja.
1: Ja, aber es ist ja auch vielseitig einsetzbar. Also ja. kann ja alles draus machen.
0: Ja, Sojaöl, Sojaprotein.
1: Ja, dann als Futtermittel für die Tiere.
0: Da komme ich auch später noch ein bisschen. Aber jetzt habe ich eine kleine Schätzfrage an dich.
1: Oh je.
0: Wie hoch liegt der weltweite GVO-Anteil bei Sojabohnen? Also der weltweite Anbau von Sojabohnen, wie viel Prozent davon sind gentechnisch verändert?
1: Ich hätte gesagt, ein Drittel?
0: Mehr.
1: Okay, dann die Hälfte?
0: Mehr.
1: Zwei Drittel? Das waren so 66%.
0: Mehr sogar noch.
1: Okay, ja, dann bin ich ganz
0: also,
1: weit weg.
0: Weltweit liegt der GVO-Anteil bei etwa 80%.
1: Oha.
0: Aber das Erschreckende dabei ist auch, in den USA und Brasilien liegt der Anteil an gentechnisch veränderten Soja schon bei fast 100%. Also in den beiden Ländern gibt es fast keinen normalen Soja mehr.
1: Okay. Und die bauen ja eigentlich auch am meisten an.
0: In der Europäischen Union sieht das ganz anders aus. Hier wird ausschließlich GVO-freier Soja angebaut. Allerdings kann Europa seine hohe Sojanachfrage nicht selbst decken, wodurch wir stark von ausländischen Importen abhängig sind. Und wie bereits vorhin erwähnt, wird außerhalb der EU fast nur GVO-Soja angebaut. Der größte Teil der Sojaimporte wird als Futtermittel verwendet. Aber warum wird Soja gentechnisch verändert? Dafür gibt es zwei Hauptgründe. Zunächst die Herbizidresistenz gegenüber Roundup Ready, aka Glyphosat. Die Resistenz gegenüber Pestiziden vereinfacht den Anbau enorm, da durch die Verwendung von Pestiziden auf dem Feld jegliches Unkraut abstirbt und nur die transgene Nutzpflanze überlebt. Dadurch kommt es zu weniger Konkurrenz um Nährstoffe und somit auch zu höheren Erträgen. Zum anderen wird Soja auch noch gentechnisch verändert, um eine veränderte Fettsäurezusammensetzung zu erhalten. Hier geht es vor allem um die ölsäurereiche Sojabohne und die Verwendung als Frittierfett. Ölsäure ist eine einfache ungesättigte Fettsäure und ist im Vergleich zu den mehrfach ungesättigten Fettsäuren besser geeignet fürs Frittieren, da hier die Fettoxidation reduziert wird. Aber das ist doch ein ganz anderes Thema.
1: Ja, und es ist auch, glaube ich, auch hitzestabiler.
0: Ja, so viel zu Soja. Kommen wir mal zu Mais. Mais ist zusammen mit Weizen und Reis die wichtigste Nahrungspflanze der Welt. Beim Maisanbau liegt der GVO-Anteil bei etwa 30%. Also schon mal viel weniger als
1: bei Soja. Da wäre ich mit meiner ersten Einschätzung am besten gelandet.
0: Da wäre es auf jeden Fall besser gewesen. Außerdem ist der Hauptgrund der gentechnischen Veränderung von Mais vor allem die Insektenresistenz gegenüber Schädlingen, wie beispielsweise den Maiszünsler und den Maiswurzelbohrer. Für die Leute, die sich nicht vorstellen können, was diese Schädlinge so anstellen, beim Maiszünsler knickt der Stängel der Pflanze ein, da die Larven des Maiszünslers sich in den Stängel bohren und den so ausholen. Also die Pflanze kippt dann so beim Stängel einfach um. Und der Maiswurzelbohrer tut genau das, was sein Name auch sagt. Die Larven des Maiswurzelbohrers fangen an, sich in die Wurzeln zu fressen, wodurch die Pflanze an Stabilität verliert, dadurch dann auch schwächer wird und dann auch einfach komplett umfällt. Das sieht man dann auch, dass die Pflanzen, diese großen Pflanzen einfach so auf dem Feld liegen. Das ist für die Landwirte natürlich schlecht und sorgt für Ernteausfälle und höhere Kosten. Und genau gegen diese Schädlinge wurde der sogenannte BT-Mais entwickelt. Weißt du noch, wie die insektizide Wirkung des BT-Maises funktioniert?
1: Bin mir nicht sicher, was es genau macht bei den Tieren.
0: Dafür bin ich ja jetzt da.
1: Ja.
0: Der BT-Mais ist eine gentechnisch veränderte Maissorte, die ein insektizides Protein produziert, das aus dem Bodenbakterium Bacillus thuringiensis, daher auch BT, stammt. Und das Prinzip hinter dem BT-Mais ist folgendes. Die Gene des Bakteriums Bacillus thuringiensis für das BT-Toxin kodieren, werden in das Erbgut des Maises eingebaut, woraufhin die Pflanze selbst das BT-Protein in ihren Zellen produziert. Wenn nun bestimmte Insekten, also zum Beispiel die Larven des Maiszünslers, Pflanzenteile des BT-Mais fressen, wird das BT-Protein durch den Verdau in deren Darm aktiviert und das BT-Toxin zerstört daraufhin gezielt den Darm der Insekten, wodurch diese dann absterben. Für Menschen, Säugetiere und andere Nicht-Zielorganismen ist das BT-Protein in dieser Form ungefährlich, da deren Verdauungssystem das Protein nicht aktiviert. Und falls es jemanden interessiert, der BT-Mais ist in der EU zwar zugelassen, allerdings ist der Anbau in vielen europäischen Ländern sowie auch in Deutschland verboten. Es gibt allerdings eine Erlaubnis für den Einfuhr von BT-Mais aus dem Ausland für die Verwendung in Futtermitteln. Und als kleiner Funfact, die insektizide Funktion des BT-Toxins wird auch beim Baumwollanbau verwendet. Da gibt es dann eben die BT-Baumwolle.
1: Okay, cool.
0: Das ist eben das gleiche Prinzip, deswegen habe ich das nicht weiter ausgeführt. Das waren jetzt auf jeden Fall viele Fakten über transgen Soja und Mais. Ich würde aber im Schnelldurchlauf auch gerne noch auf ein paar andere gentechnisch veränderte Pflanzen eingehen. Zum Beispiel gibt es auch noch die Flavorsaver-Tomate.
1: Ja, die ist cool.
0: Kennst du die noch?
1: Gab es in Amerika hauptsächlich.
0: Mhm.
1: Und da wurde geguckt, dass das eine fleischigere Tomate ist, dass das Aroma besser gehalten wird und die nicht so wässrig wird.
0: Mhm.
1: Und zudem ist es auch für den Transport ganz gut, weil die dann auch nicht so schnell kaputt gehen.
0: Ja, genau. Da ging es um den verlangsamten Zellwandabbau. Tomaten werden ja matschig.
1: Weil die Zelle kaputt geht im Grunde und dadurch tritt ja die Flüssigkeit aus und dann
0: und
1: wird die matschig.
0: Die Samen.
1: Genau, und dann hast du ja auch das Problem, dass sie einfach schneller verdirbt, weil du einfach ein höheres freies Wasser hast.
0: Mhm.
1: Und das ist gerade für Mikroorganismen toll, aber zum Verzehr für den Menschen nicht so.
0: Genau. Dann gibt es auch noch virenresistente Papaya-Sorten, die den Papaya-Anbau auf Hawaii vor dem Papaya-Ringfleckenvirus gerettet haben. Ich wusste auch nicht, dass es so das Papaya-Viren ausgehändigt werden.
1: Ja.
0: Aber
1: ja, wobei Papaya ist ja jetzt auch nicht so das Obst, das bei uns in Deutschland häufig verzehrt wird und mit dem wir was mit dem Anbau zu tun haben. Aber es ist ganz cool zu wissen, dass es das gibt.
0: Aber diese transgenen Papayasorten sind auch in Deutschland nicht erlaubt. Also die sind auch nicht für den Import erlaubt.
1: Okay.
0: Die gibt es vor allem so in den USA und China, glaube ich. Und dann gibt es noch ganz viele Kartoffelsorten, die transgentechnisch verändert wurden. Da geht es dann vor allem um Pilzresistenzen oder Kartoffelsorten, die speziell für die Stärkeherstellung angebaut werden oder Kartoffelsorten, die weniger Asparaginsäure enthalten, dadurch auch weniger Acrylamid in der Herstellung.
1: Ne?
0: Und ja, Acrylamid ist ja schon sehr toxisch.
1: Ja.
0: Wie man sieht, es gibt also noch ganz viele weitere spannende Anwendungsbeispiele für gentechnisch veränderte Nutzpflanzen. Allerdings würde ich lieber noch etwas genauer auf die rechtlichen Regelungen in den Zulassungsprozessen von gentechnisch veränderten Lebensmitteln in der Europäischen Union eingehen. Vorweg kann man schon mal sagen, in der EU wird nicht einfach mal so schnell ein gentechnisch verändertes Lebensmittel zugelassen und dann auf den Markt gebracht. Dafür braucht es nämlich sehr viele Anträge und auch sehr viel Zeit. Fangen wir aber mal ganz von vorne an. In der EU gibt es zahlreiche Richtlinien und Verordnungen, die unter anderem die Freisetzung in die Umwelt, die Rückverfolgbarkeit und Kennzeichnung oder allgemein die Anforderungen für gentechnisch veränderte Lebensmittel und Futtermittel regeln. Außerdem gibt es strikte und detailreiche Zulassungsverfahren für neue gentechnisch veränderte Organismen, in denen auch die Europäische Behörde für Lebensmittelsicherheit, die Europäische Kommission, der Ständige Ausschuss für Lebensmittelkette und Tiergesundheit sowie zahlreiche Referenzlaboratorien zusammenarbeiten. Der genaue Prozess ist jetzt vermutlich nicht so wichtig. Was noch spannend zu erwähnen ist, wäre, dass alle Zulassungen auf 10 Jahre begrenzt sind. Diese ganze Bürokratie sorgt dafür, dass gentechnisch veränderte Lebensmittel keine nachteiligen Auswirkungen auf die Gesundheit von Menschen und Tier oder die Umwelt haben und die Verbraucher nicht irregeführt werden. Ein weiterer spannender Aspekt ist die Kennzeichnung von gentechnisch veränderten Organismen in Lebensmitteln. Denn es muss nicht alles gekennzeichnet werden, was mit Gentechnik in Berührung kam. Und dafür dachte ich, spielen wir ein kleines Rätselquiz zusammen.
1: Okay, da bin ich mal gespannt.
0: Aber zunächst erkläre ich lieber mal, was gekennzeichnet werden muss und was nicht. Lebensmittel, Zutaten und Zusatzstoffe müssen gekennzeichnet werden, wenn sie ein gentechnisch veränderter Organismus sind oder daraus bestehen, wenn sie gentechnisch veränderte Organismen enthalten oder wenn sie aus gentechnisch veränderten Organismen hergestellt sind. Und was nicht gekennzeichnet werden muss, sind Lebensmittel und Zutaten, die mit Hilfe, also da ist das Wort mit Hilfe ganz wichtig, von gentechnisch veränderten Organismen erzeugt werden. Zusatzstoffe, Aromen, Vitamine sowie technische Hilfsstoffe, die mit Hilfe von gentechnisch veränderten Mikroorganismen hergestellt werden, müssen auch nicht gekennzeichnet werden. Und zum Schluss, Lebensmittel, die Spuren von gentechnisch veränderten Organismen enthalten, da ist aber die Grenze bei 0,9%. Also alles drunter muss nicht gekennzeichnet werden.
1: Okay.
0: Jetzt kommen wir zu meinem kleinen Rätselquiz. Ich habe hier so ein paar Lebensmittel aufgeschrieben und du darfst einfach gerne mal schätzen oder raten, ob man die kennzeichnen müsste oder nicht.
1: Okay.
0: Fangen wir mal ganz einfach an. Gentechnisch veränderte Sojabohnen oder gentechnisch veränderte Kartoffeln.
1: Kennzeichnen.
0: Genau, da ist es dann eben ja so, dass die direkt gentechnisch verändert sind, daher muss man das kennzeichnen. Zum Beispiel ein Zusatzstoff, also es gibt ja zum Beispiel Riboflavin als Farbstoff. Mhm. Wenn der aus gentechnisch veränderten Mikroorganismen hergestellt wird, muss der gekennzeichnet werden oder nicht?
1: Nee, weil ich das ja mit Hilfe dieser gentechnisch veränderten Mikroorganismen mache und dadurch muss ich den nicht kennzeichnen.
0: Das stimmt. Dann hätte ich noch Öl aus gentechnisch veränderten Sojabohnen oder Zucker aus gentechnisch veränderten Zuckerrüben.
1: Hätte ich jetzt gesagt, muss man kennzeichnen.
0: Mhm, das stimmt.
1: Weil ich die Produkte ja im Grunde direkt verwende und wahrscheinlich die Fettsäurezusammensetzung sich dadurch auch unterscheiden könnte.
0: Mhm.
1: Ja.
0: Also ich glaube, Öl ist ja, wenn es raffiniert ist, ich glaube, da gibt es nicht mal Spuren von DNA, aber es muss trotzdem gekennzeichnet werden. Und bei Zucker ist ja an sich auch ein sehr reines Lebensmittel. Es besteht ja aus 100% Zucker. aber das muss trotzdem dann gekennzeichnet werden. Und was jetzt an sich das Interessanteste ist, sind, glaube ich, tierische Produkte, also zum Beispiel Fleisch, Milch, Eier von Tieren, die Futtermittel bekommen haben aus gentechnisch veränderten Pflanzen. Würdest du sagen, dass das gekennzeichnet werden muss oder nicht?
1: Nee.
0: Das stimmt, ja. Es muss nicht gekennzeichnet werden, obwohl die Tiere gentechnisch veränderte Pflanzen essen.
1: Ja, aber ich glaube, das Ding ist ja, also die gentechnisch veränderten Lebensmittel oder Futtermittel, da gibt es bisher keine Studie, die sagt, das verändert irgendwas in deinem Körper.
0: Mhm.
1: Und daher fände ich es auch komisch, wenn ich das kennzeichnen muss, weil ich wüsste nicht, wie ich nachweisen soll, dass es drin ist. Also finde ich auch bei dem Öl problematisch, um ehrlich zu sein, weil wenn ich es nicht nachweisen kann, wie soll ich das verstehen? Beim Öl könnte ich mir jetzt sagen, okay, vielleicht sind die Fettsäuren unterschiedlich, dass ich dann eine erhöhte habe. Und wenn es gekennzeichnet ist, kann ich sagen, okay, es liegt daher und ist nicht, dass ich zwei andere Ölsachen zusammengeschüttet habe.
0: Mhm.
1: Aber sonst fände ich das halt einfach schwer mit dem Nachweis.
0: Ja, das stimmt. Also ich glaube, beim Öl zum Beispiel ist es ja auch so, ich habe ja vorhin erwähnt, es gibt zum Beispiel die ölsäurereichen Sojabohnen. Und da ist es ja so, dass die Fettsäure zusammen anders ist. Das heißt, der Verbraucher würde ja da quasi was anderes erwarten. Ja. Deswegen muss es einfach gekennzeichnet werden. Aber wenn ich ehrlich bin, ich habe, glaube ich, noch nie ein Lebensmittel gesehen, wo irgendwas drauf stand, dass es gentechnisch verändert ist.
1: Also nicht wirklich krass offensichtlich und so. Es ist eher so, dass da meistens eher drauf steht, nicht gentechnisch verändert. Das gibt es ja auch, dieses Label.
0: Da komme ich später auch noch dazu.
1: Okay, gut, dann kannst du da ja mehr sagen. Ich finde, das ist wesentlich sichtbarer, aber ich glaube auch, dass das halt einfach dieses ist, dass der Verbraucher das ja ganz ungern annimmt. Das ist ja eigentlich ähnlich wie mit dem Vegan-Label. Also meine Nudeln mit Tomatensauce, wenn die aus Hartweizengrieß sind, sind die auch vegan. aber wenn ich den Leuten jetzt sagen würde, es gibt vegane Nudeln mit Tomatensauce, glaube ich, würden weniger das essen, als einfach meine Nudeln mit Tomatensauce.
0: Veganismus ist auch noch ein spannendes Podcast-Thema.
1: Das ist aber gefährlich und dann würde ich vielleicht sagen, wir laden uns vielleicht ein paar Leute ein, die sich ein bisschen besser damit auskennen.
0: Ja, stimmt. Das wäre auf jeden Fall eine gute Idee.
1: Ja.
0: Gut, ich hätte an sich noch als Beispiel Joghurt mit gentechnisch veränderten Bakterien, aber das weißt du bestimmt.
1: Kennzeichnungspflichtig. Das ist ja dann so oft dieses Präbiotika. Also bei Actimel steht es ja immer ganz groß drauf.
0: Ja, weil die Bakterien sind ja noch im Lebensmittel dann enthalten. Und deswegen muss es gekennzeichnet werden. Aber wie gesagt, ich habe das ehrlich gesagt noch nie gesehen.
1: Nee, aber ich glaube halt, es liegt... Also ich weiß es nicht, wie es in anderen Ländern ist, aber ich glaube, in Deutschland ist es einfach, dass der Verbraucher der ganz problematisch ist und das einfach ganz schrecklich findet, wenn da was verändert wurde.
0: Ja, das stimmt. Ich greife jetzt mal das Thema mit der Kennzeichnung auf. Und zwar, wenn ich an Gentechnik in Lebensmitteln denke, kommt mir immer sofort das grüne, rautenförmige Siegel ohne Gentechnik in den Sinn. Aber für was steht dieses Siegel eigentlich? Das Siegel wurde im Jahr 2010 vom Bundesministerium für Ernährung und Landwirtschaft geschaffen. Inzwischen ist allerdings der Verband Lebensmittel ohne Gentechnik Inhaber der Markenrechte und der exklusive Vergeber und Verwalter dieses Siegels. Für die Vergabe des Siegels hat der Verband die sogenannten VLOC-Standards entwickelt, die auf den Kriterien des Gentechnik-Durchführungsgesetzes basieren. Kurz gesagt dürfen keine gentechnisch veränderten Organismen in den Lebensmitteln nachweisbar sein. Das heißt, die normalen Kennzeichnungsvorschriften der EU werden hierbei erweitert, indem auch Zusatzstoffe, Vitamine und Enzyme ohne die Hilfe von gentechnisch veränderten Mikroorganismen hergestellt werden müssen. Und auch bei den tierischen Lebensmitteln dürfen für bestimmte Fristen und Zeiträume keine gentechnisch veränderten Futtermittel für die Tiere verwendet werden. Also für Rinder sind es 12 Monate, bei Schweinen 4 Monate und bei Hühnern 10 Wochen. Das Problematische ist jetzt aber eher, dass diese Fristen die durchschnittlichen Lebensdauern von den Nutztieren nicht wirklich darstellen. Also das heißt, die könnten theoretisch immer noch gentechnisch veränderte Futtermittel bekommen, aber halt für einen kleineren Zeitraum.
1: Okay.
0: Also das heißt nicht 100% genfrei an sich.
1: Ja.
0: Aber bei Tieren ist es ja dann auch so, also bei tierischen Produkten weiß man ja auch nicht so ganz, ob das dann überhaupt noch nachweisbar ist und so.
1: Ja, und das Teil wird ja auch einfach verdaut, also.
0: Genau. Zum Schluss möchte ich noch kurz auf die möglichen Risiken auf Mensch und Umwelt eingehen. Denn viele Verbraucher sehen die Gentechnik eher skeptisch gegenüber. Das zeigte auch eine Forsa-Umfrage aus dem Jahr 2021, in der etwa 60% der Deutschen angaben, gegen den Anbau von gentechnisch veränderten Pflanzen in Deutschland zu sein. Aber welche konkreten Risiken gibt es für Mensch und Umwelt wirklich? Fangen wir mal mit den Risiken für Menschen an. Einer der größten Risikoaspekte sind Allergien. Hierfür gab es auch ein Fallbeispiel von transgenen Sojabohnen, die bei einigen Paranussallergikern Reaktionen auslösten. Grund dafür ist, dass den Sojabohnen ein DNA-Abschnitt der Paranuss eingeführt wurde, das für die Bildung eines Speicherproteins kodiert ist. Das hat man da eingefügt, um den Anteil an Methionin zu erhöhen. Das ist ja eine essentielle Aminosäure. Dadurch wollte man quasi die biologische Wertigkeit des Sojas erhöhen. Aber dadurch, dass dieser DNA-Abschnitt aus der Paranuss kam, kommt es eben auch zu allergischen Reaktionen für Menschen, die auf Paranuss allergisch sind.
1: Ja, wahrscheinlich, weil das Protein relevant ist für diese Allergie.
0: Ja, also Allergien entstehen ja vor allem durch Proteine, die zum Beispiel resistent gegenüber der Verdauung sind und dann allgemein so sperrig große Verbindungen.
1: Ja, dann im Darm.
0: Genau. Zum eines Allergenpotenzials gibt es mehrere Kriterien. Zum einen die Ähnlichkeit mit bekannten Allergien. Also das wäre es ja hier komplett gegeben, weil das aus der Paranuss kommt. Mhm. Es gibt dann noch bestimmte Immunoassays, also so biochemische Testmöglichkeiten, um zu schauen, wie es zum Beispiel in Blutserien von Allergikern wirken würde. Oder es gibt auch Verdauungstests, wo die Verdauung im Menschen nachgeahmt wird, um zu schauen, wie die Proteine sich dann da verhalten. Und natürlich gibt es auch noch Tiermodelle, wo es eben dann einfach Tieren eingeführt wird, die transgene Nutzpflanzen, um zu schauen, wie die da drauf reagieren. Aber da ist ja auch eine beschränkte Übertragungsmöglichkeit eher so das Nachteilige davon. Zum Schluss möchte ich mit dir, Cindy, ein bisschen über die Risiken diskutieren. Ich glaube, viele Leute haben da jegliche Risiken und Ängste gegenüber Gentechnik. Und ich dachte, wir sprechen immer noch ein bisschen über die zusammen. Fangen wir mal zum Beispiel mit Risiken für die Menschen an. Was fällt denn dir da so ein?
1: Also die Allergie-Sache, die ist, glaube ich, so, aber das können wir ja vorher testen. Und ich glaube, das wird auch oft durchlaufen, bevor man sowas zulässt.
0: Ja, auf jeden Fall.
1: Um diese Risiken einfach zu verringern. Ja, also die Angst, dass dadurch dein Erbgut selber verändert wird, mir ist da keine Studie bekannt, dass das wirklich so ist.
0: Ja, das wird auch als sehr unwahrscheinlich angesehen. Das ist dann der sogenannte horizontale Gentransfer, also die Übertragung von DNA nicht auf dem Fortpflanzungsweg, sondern eben durch, da gibt es unterschiedliche Mechanismen dafür, eben von einem Organismus, so einem artfremden Organismus. Mhm. Und das wird als sehr unwahrscheinlich angesehen. Und wenn eher dann bei Bakterien, also zum Beispiel die Darmbakterien bei uns, aber das ist auch mit so einer niedrigen Wahrscheinlichkeit, dass das an sich sehr unwahrscheinlich ist einfach.
1: Daher, also für den Menschen fallen mir jetzt nicht viele Sachen ein, weil die meisten Veränderungen, die ich kenne, betreffen ja meistens dann Tiere oder andere Pflanzen.
0: Bei Menschen wäre vielleicht doch ein bisschen unklar, was die Langzeitwirkungen sind. Da gibt es einfach noch keine vertraulichen und unabhängigen Langzeitstudien mit transgenen Lebensmitteln. Aber das zeigt dann vermutlich einfach die Zeit.
1: Ja.
0: Kommen wir nun aber vielleicht zu den Umweltrisiken. Da gibt es zum Beispiel die Ausbreitung in der Natur von transgenen Pflanzen.
1: Ja, das ist ja dann theoretisch, dass unsere nicht genveränderten Pflanzen dadurch vielleicht interagieren mit den anderen Pflanzen und sich dadurch eine andere Pflanze bildet, die dieses gentechnisch Veränderte drin hat, und das wissen wir ja nicht. Und soweit ich weiß, musst du auch einen gewissen Abstand von einem gentechnisch veränderten Pflanzenbeet zu einem nicht gentechnisch veränderten Pflanzenbeet machen, weil das ja auch durch Wind oder so einfach zur Rüberfliegen von Blüten und zur Bestäubung kommen kann.
0: Ja.
1: Das ist natürlich eine Gefahr, wenn man das halt einfach nicht möchte, und dadurch ist auch einfach zu einer Ausrottung von den
0: Wildarten
1: kommt, genau. Ja. Dann ist halt auch dieses Ding, dass die Bauer, je nachdem, auch abhängig sind. Also ein ganz großes Thema ist da einfach dieses Glyphosat von Monsanto, genau. Das sind die Bauern ja einfach abhängig davon, dass die denen ihren Saat nutzen müssen, weil sonst die Pflanze nicht mehr wächst.
0: Aber das kann man theoretisch auch als Vorteil sehen, weil dadurch wird ja die Verbreitung in der Natur auch eingeschränkt.
1: Ja.
0: Aber dadurch entsteht halt eine gewisse Abhängigkeit für die Landwirte. Und ich wollte noch kurz was zu der Ausbreitung sagen. Und zwar, das erfolgt ja vor allem durch die Pollen, die dann in der Luft einfach weiterfliegen. Also ich glaube, bei Raps ist es zum Beispiel so, dass Pollen etwa fast 4 Kilometer fliegen können.
1: Schon sehr weit.
0: Deswegen gibt es da auch vielleicht Möglichkeiten, zum Beispiel die Pollen steril zu halten, damit die quasi gar nicht andere Pflanzen befruchten können. Oder zum Beispiel ein anderes Risiko wäre natürlich auch, dass, ich habe ja vorhin den BT-Mais angesprochen, dass dadurch vielleicht eben auch Schmetterlinge oder Marienkäfer angegriffen werden, obwohl die ja an sich nicht der Zielorganismus des BT-Maises sind. Oder es gibt zum Beispiel auch die Resistenzbildung bei Schädlingen und Unkräutern. Also zum Beispiel, es gibt ja Unkräuter, die schon auf Glyphosat resistent geworden sind. Sowas könnte sich dann eben auch noch weiterentwickeln. Du hast auch vorhin schon gesellschaftliche Risiken angesprochen mit den Landwirten, dadurch, dass da eben eine gewisse Abhängigkeit entsteht. Es gibt zum Beispiel auch noch das Koexistenzproblem, dass eben gentechnisch veränderter Anbau die Produktion von Bio- oder ohne Gentechnik Lebensmitteln erschwert. Du hast ja vorhin auch schon gesagt, dass es da so einen gewissen Bereich gebraucht wird, also so ein Abstand.
1: Ja.
0: Dadurch kann halt eben auch biologische Landwirtschaft eben ein bisschen verringert werden.
1: Ja, wir haben ja eh schon genug, also zu wenig Felder für das, was wir eigentlich theoretisch wahrscheinlich bräuchten, wenn wir weniger Fleisch konsumieren wollen auf Dauer.
0: Mhm.
1: Und das ist natürlich auch eine große Gefahr, wenn ich dann auch erstmal einen Abstand halten muss.
0: Ja, also ich glaube, man merkt, Gentechnik ist schon ein sehr diskutierbares Thema. Und ich hoffe, wir haben jetzt auch genug, glaube ich, darüber geredet.
1: Ihr könnt ja mal selber gucken, wie viel gentechnisch veränderte Lebensmittel wirklich bei uns im Supermarkt oder Discounter vorhanden sind. Und dann merkt ihr, dass es bei uns, glaube ich, im Moment noch nicht so ein großes Thema wird. Aber die Frage ist halt auch einfach, wie es zukunftstechnisch aussieht.
0: Mhm.
1: Weil für die Menschenmenge, die auf der Welt ist, und für den Versuch, immer weniger Fleisch zu essen. Und selbst wenn man Fleisch isst, braucht man wahrscheinlich diese gentechnisch veränderten Pflanzen, um einfach die Tiere zu sättigen. Ist das halt ein ganz großer Punkt, den man das genauer angucken muss. Und der, glaube ich, auch für die Forschung einfach relevant ist, um zu gucken, wie funktioniert in der Zukunft unseren Lebensmittelvorrat einzuhalten.
0: Ja, also ich glaube, den einzigen Berührungspunkt, den Verbraucher mit Gentechnik haben, sind vermutlich tierische Produkte, dadurch, dass das Futtermittel eben gentechnisch verändert wurde. Aber sonst direkt im Supermarkt wüsste ich gar nicht, was da noch so gentechnisch verändert sein könnte. Also pflanzliche Lebensmittel vor allem nicht.
1: Da, also ich könnte jetzt Käse oder so wegen des mikrobiellen Lab.
0: Stimmt, ja.
1: Weil das normale Lab muss ja aus Kälbermägen kommen. Und das ist halt schon eine große Menge, die da theoretisch rauskommen muss.
0: Mhm.
1: Und da ist das Mikrobiella, glaube ich, einfach die bessere Alternative.
0: Auf jeden Fall, ja.
1: Bisher gibt es ja noch nichts, wo wir sagen müssen, okay, für den Verbraucher ist es arg schädigend. Ich glaube, ganz interessant sind einfach diese Umweltaspekte.
0: Ja.
1: Und halt auch, okay, wie kriegen wir das in Zusammenhang mit Bio-Anbau hin? Und wie schaffen wir es, einem Verbraucher zu zeigen, okay, diese Lebensmittel sind genauso sicher wie andere?
0: Mhm.
1: Und ich glaube, das ist so das, was in naher Zukunft so der interessante Part wird.
0: Ja, ich glaube, viele wissen auch gar nicht, dass Gentechnik an sich auch sehr viel mit Züchtung zu tun hat. Also Züchtung sieht an sich jeder sehr positiv. Also ich meine, die Menschheit züchtet ja schon seit Jahrhunderten Pflanzen. So zum Beispiel werden Toxine rausgezüchtet oder sowas. Und das ist ja an sich ja auch eine Veränderung des Genoms. Aber das ist dann eben zufällig und nicht bewusst von uns Menschen erzeugt. Und da wird es irgendwie nicht so...
1: Ja, ich glaube, das ist, weil man ganz oft daran denkt, so okay, das ist ja von Natur, also
0: genau.
1: Ist natürlich, dass wir mutieren, ist natürlich, wenn ich sage, okay, ich habe da eine Pflanze, die könnte ich mit der Pflanze kombinieren und daraus gucken, was passiert. Aber eigentlich ist das ja eine größere Gefahr, weil ich weniger weiß, was da wirklich passieren könnte, als wenn ich von mir aus sage, okay, die Pflanze hat wesentlich bessere Eigenschaften in Bezug auf Resistenzen als die Pflanze, aber von der anderen Pflanze, die ist halt in unser Nahrungsmittel und ich nehme jetzt genau den Abschnitt, der für die Resistenz verantwortlich ist und gebe den rüber. Und das ist halt dann auch immer, die veränder was und spiele vielleicht Gott. Also ich glaube, das ist so dieses Ding, das ist ja auch ganz oft, dass man hört, ja, ich mag halt dieses chemische Zeug nicht. Und dann denkt man sich aber, im Grunde besteht alles aus Chemie.
0: Ja, das stimmt.
1: Und dieses... Ja, ich mag ja nur meine natürlichen Aromastoffe und nicht dieses chemische, zusammengemixte Zeug. Das ist halt, glaube ich, auch, was ganz oft in den Köpfen weg muss. Und, glaube ich, aber auch einfach damit zu tun hat, okay, was hören wir von den Medien? Und wie nehmen wir das auf?
0: Ja, da stimme ich dir auf jeden Fall zu. Das war's auch schon mit unserem Beitrag zu Gentechnik in Lebensmitteln. Ich hoffe, ihr hattet Spaß und habt auch die ein oder andere neue Information über gentechnisch veränderte Lebensmittel gelernt. Vielen Dank fürs Zuhören und bis bald.
1: Tschüss! Tschüss.

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